Langkarussell und Will Hart mit Moments hier bei der 2010 Radio Show. Unser nächster Künstler steht momentan etwas in der Kritik. Es wurden schwere Vorwürfe gegen ihn erhoben. Ava Young, hier ist er zusammen mit Weiß und Leonie. Bisher ist nichts geklärt und auch nichts offiziell geklärt. Von daher hören wir erstmal seine Musik weiter.

0: passend zum ESC heute Abend im Fernsehen. Fuego hier bei der 2010 Radio Show aus dem Jahr 2018.
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0: Und er kommt in dieser Stunde aus dem Jahr 2008. The Cardigans mit My Favorite Game. Viel Spaß.

0: Hier ist die 2010 Radio Show. Wir starten rein in die nächste halbe Stunde. Gleich die neue von Rehab, vor aber noch Lost Frequencies. Are you with me?
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mit König der Nachbarschaft aus dem Jahr 2022 hier bei der 2010 Radio Show. Auf jeden Fall ein ordentlicher Ohrwurm. Den habe ich auf jeden Fall den ganzen Abend wieder im Kopf. Aber auch unser nächster Track aus dem Jahr 2011 ist ein richtiger Ohrwurm und damals richtig durch die Decke gegangen. Er kommt, wie gesagt, aus dem Jahr 2011 von Jennifer Lopez und Pitbull. On the Floor, richtig nicer Track. Jetzt hier bei der 2010 Radio Show. Viel Spaß.

Set und She Wants Me Dead aus dem Jahr 2016 hier bei der 2010 Radio Show. Und ein bisschen Musik habe ich diese Stunde noch für euch. Major Lazer und Alicia Cara sind am Start. Hell and High Water. Robin Schulz und Hügel mit I Believe I'm Fine. Vorher aber noch Loot und Elephant mit Pasha Mama hier bei der 2010 Radio Show aus dem Jahr 2024.

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1: 18 Uhr am Samstagabend, hier ist die 2010 Radio Show mit mehr Musik der letzten Jahre und den Hits von heute und wir starten gemeinsam rein in die nächste halbe Stunde mit am Start Sunlight von The Magician und Years and Years aus dem Jahr 2014. Trettmann und Kitschkrieg sind am Start mit Insomnia aus dem Jahr 2023 und den Anfang macht jetzt ein Track aus dem Jahr 2024. Gwen Dolny mit FUK, ich bin's Gregor und mich gibt's auch noch oben drauf und ich wünsche euch einen schönen Samstagabend.
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0: die Zeit. Es ist 6 Uhr. 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
2: Im Studio Cornelius Dreger. Schönen guten Morgen. Innenminister Dobrindt sieht ein Social-Media-Verbot für Kinder und Jugendliche skeptisch. Gegenüber den Funke-Zeitungen nennt er es schwer durchsetzbar und daher wenig zielführend. Mehr von Jana Klonikowski.
3: Dobrindt sieht die Eltern in der Pflicht, was das Thema Handynutzung von Kindern und Jugendlichen angeht. Das müsse angesichts der Gefahren von Social Media eng begleitet werden. In vielen Ländern wird über ein Social-Media-Verbot für Kinder und Jugendliche diskutiert, nachdem Australien als erstes Land weltweit eines eingeführt hat. In Deutschland haben sich auch CDU und SPD für ein Verbot für unter 14-Jährige ausgesprochen. Die CSU, zu der auch Dobrindt gehört, hält davon nichts.
2: Die Hoffnungen auf ein schnelles Abkommen zwischen den USA und dem Iran haben einen Dämpfer bekommen. US-Präsident Trump erklärte, er habe seine Unterhändler angewiesen, keine vorschnelle Einigung zu erzielen. Zuvor hatte Trump noch gesagt, dass eine Einigung so gut wie steht. Zu dieser Einigung gehört offenbar die Öffnung der Straße von Hormuz. Das iranische Atomprogramm sollte wohl aus dem Deal ausgeklammert werden. Das war auch bei Trumps Republikanern auf heftige Kritik gestoßen. Die Ukraine beantragt nach den massiven russischen Angriffen in der Nacht zu gestern eine Dringlichkeitssitzung des UN-Sicherheitsrats. Außenminister Sibia spricht von Terror gegen die Zivilbevölkerung. Auch Kanzler Merz hatte die Angriffe als rücksichtslose Eskalation verurteilt. In Ankara hat die Polizei den Sitz der größten türkischen Oppositionspartei CHP gestürmt. Hunderte Beamte setzten Tränengas ein, weil Mitglieder den Eingang blockierten. Ein Gericht hatte CHP-Chef Özil abgesetzt und seine Wahl 2023 kassiert. 13 Parteimitglieder wurden festgenommen. Hunderttausende Menschen haben in Berlin bei viel Sonne wieder den Karneval der Kulturen gefeiert. Laut Organisatoren kamen gestern rund 770.000 Menschen zu dem bunten Festumzug. Den Karneval der Kulturen gibt es seit 30 Jahren. Mit ihm wird für kulturelle Vielfalt geworben. Mercedes-Pilot Kimi Antonelli hat seinen 4. Formel-1-Sieg in Folge gefeiert. Auch beim Großen Preis von Kanada kam der 19-Jährige als Erster ins Ziel. Dahinter folgten Ferrari-Pilot Lewis Hamilton und Max Verstappen im Red Bull.
1: Laut FM Wetter. Trocken und meist klar kommt der Morgen daher. Später bleibt's richtig sommerlich und sonnig. Nur im Schwarzwald und an den Alpen hängen ein paar Wolken. Da kann vereinzelt mal ein kurzer Schauer oder ein Gewitter mit dabei sein. Die Höchstwerte liegen bei 27 bis 33 Grad. Und morgen ziehen im Norden dann mehr Wolken durch, sonst wird's wieder viel Sonne. Maximal 35 Grad.
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0: Deed and Kids. Okay, have I the right? Wir kennen die Originalnummer von den Honeycombs. Und das war der Opener, ja, meiner Sendung.
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0: Pfingstmontag ist heute, der 25. Mai 2026. Ich begrüße euch aufs Herzlichste. Ja, ich weiß, die Mehrheit der Leute können heute noch Shibu machen. Völlig richtig. Aber ihr wisst, wir haben viele, viele Leute, die immer arbeiten müssen. So praktisch rund um die Uhr,

Vier-Schicht-System arbeiten, ne? Also auch an Feiertagen und Sonntagen und auch am Feiertag wie heute, Pfingstmontag. Und für die bin ich sehr, sehr gerne auch morgens da. Gar kein Problem. Ihr Lieben, wie immer gibt es meine Sendung montags bis freitags von 6 bis 9 Uhr live und unlive von 3 Uhr in der Nacht bis 6 Uhr dran. Immer die Wiederholung vom Vortag. Zur vollen Stunde die Informationen, damit man gut, ja, und erstmal die ersten Eindrücke der Welt- und Deutschlandpolitik hat am frühen Morgen und weiß, was ist hier haut und gestochen. Alle warten auf die Meldung. Der Herr, der ist mit einem Hubschrauber abgestürzt. Gernot, wünschst du etwa dem da den Tod? Nein, würde ich nie machen. Er wünscht ja seinem Volk auch nicht böse Sachen. Nein, würde ich nie machen. In der 20. Sendeminute gibt es einen kleinen Beitrag um halb dann. Die Wetteraussichten, 10 nach halb, gucken wir, wer heute Geburtstag hat. Musikalischerseits, wie immer, der stete Wechsel zwischen Deutsch in Nichtdeutsch und dazwischen die aktuelle Uhrzeit. 6 Uhr und 9 Minuten, 9 Minuten nach 6. Und nach Have I the Right in English, hören wir was Deutsches von Sir Cliff Richard. Mann, gratuliert mir. Das ist die deutsche Variante von seinem selbst gesungenen Song Congratulation. Schönen guten Morgen, ihr Lieben, und danke fürs Einschalten.

Circle Fritschert hier in meiner Sendung, der Morgen mit Gernot Mann gratuliert mir. Wir machen das auch, ja, in einer halben Stunde ungefähr, ne? Und dann gucken wir mal, wen wir alles gratulieren können, ne? Wir haben es jetzt 6 Uhr und 12 Minuten, 3 Minuten vor Viertel 7. Middle of the Road singt Soleil Soleil. Ja, davon haben wir in den letzten Tagen hier richtig viel, ne? Gestern war ein toller Tag und vorgestern auch. Ja, kann man nicht meckern, ne? Danke, Klärchen, dass du so toll hier zu uns bist in der letzten Zeit. Warte mal, wie würden die Grünen denn ausdrücken? Klimawandel! Oder der Dödel da, der aussieht wie von Dick und Doof, der Stan Laure, ja, der würde dann so ausdrücken, wir müssen

0: Also wir müssen ja auf jeden Fall, Steuern noch drauf machen, dass das Klima besser wird. Ja, von den Deutschen 10% mehr Steuern, dann wird das Klima auf jeden Fall besser. Nicht? Nee? Gernot? Ja.
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0: Andrea Horn und auch Francis Jordi singen eine deutsche Variante. Love, L'amour und Liebe. Und hier das Original von Middle of the Road. Soleil, Soleil. 6 Uhr und 16 Minuten. Ganz genau eine Minute nach 6:45. Den griechischen Wein von Udo Jürgens, den kennen wir alle. Wir hören jetzt allerdings mal eine Rock'n'Roll oder Rockabilly-Variante an von Rebel Tell und griechischer Wein. 6 Uhr 16, hatte ich gesagt. Genau, 1 nach Viertel. Das ist eine schöne Ansage. 1 nach Viertel haben wir's.
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0: Und? War das gut oder war das gut, wa? Ja, ist klar, das Original ist bekannter und schöner, völlig richtig. Ja, dem schließe ich mich gerne an. Aber schlecht ist das Ding gestern auch nicht. Ne? Rebel Tell mit dem Udo Jürgens Titel Griechischer Wein. 6 Uhr und 21 Minuten, 9 Minuten vor 6:30. Wir wenden uns dem versprochenen Beitrag zu. Und dann gibt's eine Nummer, da wusste ich bis zum Wochenende, Sonntag, ne, habe ich den reingetan hier. Ich fummel ja immer sehr gerne am Wochenende dann in Ruhe und ohne Druck für euch, ja, für die nächste Woche. So suche ich mal den einen oder anderen neuen Titel und tue ihn hier in die Rotation mit rein, ne. Habe ich gemacht. Barry Blue kennen wir von Dancing on the Saturday Night zum Beispiel, ne, aber One-Way-Ticket, ja, von Precious Wilson, beziehungsweise von der Formation, Entschuldigung, Eruption, das wusste ich nicht, dass der den auch mal nachgesungen hat. Hören wir uns jetzt aber dann an. Aber erst der Beitrag.
1: Mit einer Axt in der Hand hat sich in der westaustralischen Kleinstadt Esperance ein 7-jähriger Knirps als Räuber versucht. Der bewaffnete Nachwuchsbandit stand am Montag plötzlich vor dem Besitzer des Hotels Blue Water Lounge, Stuart Gleason, und verlangte von ihm, das Geld aus dem Safe herauszugeben. Am Dienstag erinnerte sich Gleason immer noch mit einiger Verwunderung an einen kleinen Lockenkopf mit piepsiger Stimme, der rief: Gib mir das Geld oder ich bringe dich um. Dann verließ den Kleinen offenbar der Mut und rannte weg. Die Polizei kam dem 7-Jährigen schnell auf die Spur. Sie brachte ihn zu den Eltern zurück. Weil der Junge ganz offensichtlich noch nicht strafmündig war, verzichteten die Beamten darauf, eine Anzeige aufzunehmen. Die Axt hatte der Knirps übrigens aus dem Bestand des Hotels entwendet.
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0: Nur gut, ich überlege tatsächlich, ob ich den wieder rausnehme aus der Rotation. Der ist ja sehr, sehr weit weg vom Original von Eruption. Aber nur gut, es war ein Versuch. Es war ein Versuch. Barry Blue und One-Way-Ticket hier um 6 Uhr. Und nach gleich 28 Minuten. 2 Minuten trennen uns noch vor der 6:30 Costa Cordalis ist dran mit Don Pedro.
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0: Costar Cortales, Don Pedro. Ja, von dem werden wir noch ein bisschen mehr hören demnächst. Und dann gibt es demnächst noch so eine kleine Überraschung als Titel. Ja, aber gleich später, dazu mehr. Ich überlege gerade, wie hieß denn der Titel, wo die ja Überraschung dazu ist. Ja, am Strand von Griechenland, genau. Wenn wir den Titel demnächst mal dann hören, dann werden ich ein bisschen mehr erzählen. Ne? Okay, aber ist auch ab und zu bei, richtig. 6 Uhr und 32 Minuten, 2 Minuten nach 6:30. Wir wenden uns jetzt den Wetteraussichten zu hier am Pfingstmontag. Und dann hören wir UB40 Red Red Wine. Bitte.
1: Trocken und meist klar kommt der Morgen daher. Später bleibt's richtig sommerlich und sonnig. Nur im Schwarzwald und an den Alpen hängen ein paar Wolken. Da kann vereinzelt mal ein kurzer Schauer oder ein Gewitter mit dabei sein. Die Höchstwerte liegen bei 27 bis 33 Grad. Und morgen ziehen im Norden dann mehr Wolken durch, sonst wird's wieder viel Sonne. Maximal 35 Grad.

0: entspannte Klänge zum langsam wach werden, ja? Nicht wie Gernot immer, los, zack, wach werden, Rock'n'Roll, Rockabilly, ja, da bin ich dann zu haben. Wirklich, ich mag es ganz gerne, ohne Quatsch jetzt. Das ist jetzt diesmal, sagst du das erste Mal die Wahrheit, Gernot? Ja, wirklich, ne? Ich habe kein Problem mit entspannten Klängen am frühen Morgen, aber ich mag es ganz gerne etwas flotter, etwas deftiger. Von mir aus auch Kiss, I Was Made For Loving You. Du hast gesagt deftiger. AC/DC, Highway To Hell. Okay, ja, hätte ich kein Problem mit, wäre in Ordnung. Wir spielen aber trotzdem jetzt was Weichgespültes für Freunde, die sich lieb haben, ne, zur Unterstützung. Ich liebe dich, ja. Die schönsten drei Worte, die aber leider sehr, sehr oft missbraucht werden, weil sie nicht vom Herzen kommen und nicht echt sind, ne. Aber wenn sie echt sind, dann sind sie schön und gefühlvoll und angenehm zu hören. Clowns und Helden und das Ganze um 6 Uhr und 36 Minuten, 6 Minuten nach 6:30. Moin, moin, auch alle, die jetzt gerade frisch zugeschaltet haben. Ich kenne da gewisse Leute. Leutinnen. Innen. Gernot.
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Wer hat heute Geburtstag? Am 25. Mai. Kann ich euch sagen, etliche? Ja, also 20 Millionen Erdenbürger eigentlich. Die kann ich jetzt nicht alle vorlesen. Ich hätte nicht mal so viel Sendezeit. Selbst wenn ich wollte, ne? Der britische Sänger, Gitarrist und Komponist Paul Weller wird heute 68 Jahre alt. Der Klaus Meine, ja, der Frontsänger der Scorpions, ne? Der hat heute auch Geburtstag, wird 78 Jahre alt. Frederik Meissner, könnt ihr euch noch einen Sinn, ne? Glücksrad, ja, der deutsche Fernsehmoderator. Genau, der wird heute 73 Jahre alt. Und die Olivia Pascal, deutsche Schauspielerin, ne? Steht hier nur. Ich weiß aber auch, dass sie singen kann, ja, und das beweist sie uns jetzt gleich. Und zwar in einer Form, wo ich immer grinsen muss, wenn ich den Titel höre. Ja, wir kennen den Titel durchaus, ne? Glad All Over ist eigentlich so ein rocklastiger Song von Susi Quattro, ne? In Deutsch gibt's das Ding auch von Andy Cotton, Das Feuer deiner Liebe. Und wir hören uns jetzt eine englische Variante, also englisch gesungene Variante an, aber nicht wiederzuerkennen, fast nicht wiederzuerkennen. Eine erotische Fassung. Gernot, die Sendung muss jugendfrei bleiben. Gedanken sind ja frei. Hört einfach, wie sie den Titel singt. Und wer da nicht leicht frivole, minimal unanständige Gedanken bekommt, ja, der muss frigid sein. Gernot, also jetzt ist aber hier noch, ist genug des Lobpinsels. Olivia Pascal und Glad All Over, Geburtstagskind des Tages. Was wird sie heute eigentlich? 69 Jahre alt. Guck an. Ja. Ich will mal kicken im Internet. Vielleicht sieht man da noch ein Bildchen. Wir kennen die Dame. Also ich sehr, sehr gerne auch aus Comedy-Sendungen. Von damals war es. Lang ist es her. Glad All Over. Da ist er.

0: Olivia Pascal, Geburtstagskind des Tages, mit einem Susi Quattro Song, Glad All Over, in erotisch angehauchter Variante. Ja, ja, ja. 6:47, 2 Minuten nach 6:45 in der Zwischenzeit. Wir bleiben bei Liebe. Liebe liegt in der Luft. Das Ganze in Englisch. Love is in the air. Nein, nicht von Herrn Young. Nee, nee, nee, nee, nee, nee, nee. Im Original, ja, von Paul Young. In Deutsch gibt es das übrigens auch von Ralf Kerne. Wir hören eine deutsche Variante mit Rex Gildo. Love is in the air. Ne? Ist klar, Liebe liegt in der Luft.
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0: Love is in the Air von Paul Young, John Paul Young. Und hier in der deutschen Fassung oder in einer der deutschen Fassungen mit Rex Gildo um 6.52 Uhr, 8 Minuten vor 7. Ja. Alle, die es los müssen, wünsche ich einen schönen Pfingstmontag. Gibt trotzdem noch etliche, die heute auch mal Lore müssen. Hören uns dann morgen früh wieder. Alle anderen schön artig dranbleiben und zuhören, was Alt-Rock'n'Roller Alvin Stardust uns musikalischerseits mitzuteilen hat. My Kuka Schuh. Na bitte.
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0: Mike Hooker Shoe und mit Elvin Stardust. Ja, ja, ja, ich kann mich entsinnen an die schönen, legendären Auftritte im Musikladen mit Manfred Sexhauer. Da war er öfter zu Gast gewesen, ne? Der großgewachsene, in schwarz gekleidete Kerl. Ja, singen konnte auch, tolle Ausstrahlung. Ja, ja, ja, echter Alt-Rock'n'Roller. So ist er aufgetreten. 6:56 in der Zwischenzeit, 7:04. Die erste Stunde haben wir geschafft. Danke fürs Zuhören, ihr Lieben. Ihr wisst ja, es gibt immer 3 Stunden, Montag bis Freitag von 6 bis 9. Und somit erwarten wir nach den Nachrichten, Sport und Wetterbericht in kompakter Variante die 2. Stunde. Ich würde mich freuen, wenn ihr dranbleibt. Ja, jetzt könnt ihr langsam aus dem Bett, aber vorsichtig aus dem Bett gehen und schon mal die Kaffeemaschine einschalten. Ne? Das ist schon mal eine gute Maßnahme am frühen Morgen. Klaus Denso, der besingt derweile dann: Mütter, haltet eure Töchter fest.
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0: Zeit. Es ist 7 Uhr. 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
2: Im Studio Cornelius Dreger. Schönen guten Morgen. In der Diskussion um ein Social-Media-Verbot für Kinder hat sich Innenminister Dobrindt skeptisch gezeigt. Er halte das für schlecht durchzusetzen und daher für wenig zielführend, so Dobrindt in den Funke-Zeitungen. In einer Umfrage hatten sich zuletzt 2/3 der Deutschen für ein Social-Media-Verbot für unter 14-Jährige ausgesprochen. Auch CDU und SPD zeigen sich bisher, anders als Dobrindts CSU, offen dafür. Auch auf EU-Ebene wird ein Social-Media-Verbot für Kinder gerade geprüft. Ein Abkommen zwischen den USA und dem Iran kommt wohl nicht so schnell wie zunächst gedacht. US-Präsident Trump tritt da jetzt doch wieder auf die Bremse. Jana Klonikowski.
3: Ja, Trump erklärte, er habe seine Unterhändler angewiesen, keine übereilte Vereinbarung zu treffen. Kurz vorher hatte der US-Präsident noch gesagt, eine Einigung stehe kurz bevor und es müssten nur noch letzte Details geklärt werden. Teil dieser Einigung ist offenbar die Öffnung der Straße von Hormuz. Verhandlungen über das umstrittene iranische Atomprogramm wären wohl auf später verschoben worden. Das stieß auch in Trumps eigenen Reihen auf heftige Kritik.
2: Friedensmissionen stehen weltweit unter Druck. Laut dem Friedensforschungsinstitut SIPRI waren zuletzt so wenig UN-Blauhelme oder andere Soldaten in Friedenseinsätzen aktiv wie seit 25 Jahren nicht mehr. Grund dafür ist vor allem fehlendes Geld und die weltpolitische Lage, heißt es. Das lange Pfingstwochenende neigt sich dem Ende zu und das bedeutet vielerorts heute auch wieder volle Straßen. Der ADAC rechnet vor allem heute Nachmittag mit viel Verkehr. Reiserückkehrer kommen dabei vor allem aus dem Süden, aber auch von der Ost- und Nordseeküste. In Oberbayern ist am Abend ein Regionalzug mitten auf der Strecke liegen geblieben und musste komplett evakuiert werden. 300 Passagiere wurden in Busse gebracht. Für die Kolonne wurde dann eine Spur der A9 bei Ingolstadt komplett gesperrt. Der Zug war offenbar wegen einer technischen Störung plötzlich stehen geblieben. Bei der Eishockey-WM braucht Deutschland heute unbedingt einen Sieg. Gegner zum Vorrundenabschluss in Zürich ist Großbritannien. Gleichzeitig muss man aber darauf hoffen, dass die Konkurrenz patzt. Sonst sieht es schlecht aus fürs Viertelfinale.
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4: Trocken und meist klar kommt der Morgen daher. Später bleibt's richtig sommerlich und sonnig. Nur im Schwarzwald und an den Alpen hängen ein paar Wolken. Da kann vereinzelt mal ein kurzer Schauer oder ein Gewitter mit dabei sein. Die Höchstwerte liegen bei 27 bis 33 Grad. Und morgen ziehen im Norden dann mehr Wolken durch, sonst wird's wieder viel Sonne. Maximal 35 Grad.
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0: Die vier Pilzköpfe aus Liverpool, The Beatles und Help waren der Opener der zweiten Stunde meiner Sendung.
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0: Montag. Pfingstmontag, ja? Der 25. Mai 2026. Und ihr hört wie immer die Sendung Der Morgen mit Gernot. Die gibt's live montags bis freitags von 6 bis 9 Uhr und unlive immer von 3 Uhr in der Nacht bis 6 Uhr ran. Sprich, als Warm-up-Sendung zu meiner Live-Sendung. Ja, nee, ist klar. Nee, tatsächlich, die läuft wirklich von 3 bis 6 Uhr. Könnt ihr auch gerne buchen bei mir, ne? 0170 18 16 616. 0170 18 16 616. Oder beim Andreas, wie heißt der? Radio Neumark. Ja, da mal, da könnt ihr auch buchen. Unter anderem beim Audio-Syndikat, ja, beim Patrick könnt ihr auch buchen. Dann beim Klaas, Syndications for Radio, und beim Rodi, genau, Radioclan. Ebenfalls dort alle beide Sendungen buchbar. Danke im Vorab dafür. Ihr Lieben, zur vollen Stunde, wie ihr eben gehört, gibt es Nachrichten, Sport und Wetterbericht in kompakter Variante. Dann in der 20. Sendeminute ein kleiner Beitrag um halb die Wetteraussichten und 10 nach halb gucken wir, wer heute Geburtstag hat. Musikalischerseits, wie immer, ihr seid es ja gewohnt, gibt es einen Wechsel zwischen Deutsch und Nicht-Deutsch und dazwischen die aktuelle Uhrzeit. 7 Uhr und 8 Minuten, 8 Minuten nach 7. Und nach den Beatles in Englisch Help, hören wir was Deutsches mit Andrea Jürgens. Ich bin da. Ja, stimmt. Ich bin hier und wünsche euch einen richtig tollen Pfingstmontag. Morgen, ihr Lieben, und danke fürs Einschalten.

0: Da war Schluss an der Stelle. Andrea Jürgens, ich bin da. 7 Uhr und 11 Minuten, 4 Minuten vor 7:45. Harry Belafonte mit einem seiner Klassiker, hören wir jetzt. Mathilda, das Ding hat doch auch Uwe Jürgens gesungen, wa? Ich überlege gerade, wer wie welche Variante gesungen hat, aber ich bin mir ziemlich sicher, dass er das Ding auch gesungen hat. Wir hören jetzt eine richtig schöne, tolle Originalfassung mit Harry Belafonte in Stereo. Richtig schöne, saubere Aufnahme.
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Matthias Stingel. Und auch hier mit Ding Ging, das war hinten dann auch mit dran bei Tekken. Ich kann mich entsinnen, ne? An dem Grand Prix Eurovision de la Chanson Beitrag. Der kam aus England, war das? Ich glaube ja. Ja. Glauben muss man in der Kirche, wissen muss man. Ne? Nicht wissen macht aber nicht. Dingedong hier in meiner

0: Sendung der Morgen mit Gernot. Wir haben es 7 Uhr und 21 Minuten, 9 Minuten vor halb 8. Jetzt gibt es den versprochenen Beitrag und dann hören wir den Edelpunk. Billy Idol, Catch My Fall. Bitte.
1: Eine 27-jährige Briefträgerin ist in Leverkusen völlig grundlos von einer jähzornigen Rentnerin verprügelt worden. Nach Polizeiangaben vom letzten Donnerstag hatte die etwa 70-jährige alte Seniorin die Postbedienstete zunächst mit den Worten »Verpiss dich, du wirfst die Post sowieso falsch ein« auf der Schwelle des Mietshauses empfangen. Dann griff die tobsüchtige Frau zu einem Besenstiel und schlug die Jüngere damit so, dass sie samt Postsack flüchten musste.
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0: Ja, der Meister, da habe ich manchmal in der letzten Zeit so Bilderchen geguckt und habe gemerkt, siehste, nicht nur ich wäre immer älter, der auch, bei ihm sieht man es extrem. Ja. Billy Idol, Catch My Fall, aber singen konnte und die 80er hat er ja in meiner Jugend gut begleitet. Jetzt ist es 7 Uhr und 26 Minuten, ganz genau 4 Minuten vor 7:30 haben wir noch einen schönen schnuckligen Song bis ran an die Wetteraussichten. Und dann hören wir es auch. Ich bin gleich wieder da. Da hilft kein Doktor mehr, behauptet die Ulknudel aus Berlin oder das Urgestein aus Berlin. Und Ur und Urgestein. Ulknudel und Urgestein. Ja, könnte man tatsächlich so sagen. Ne? Fangt's an, da ist er.
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0: ja, Susanna, so ist das.
1: Genau so ist es. Frank Zander, da hilft kein Doktor mehr. Um 7:31, eine Minute nach 7:30. Das ist der richtige Moment für unsere Wetteraussichten, wie immer, zur halben Stunde. Und ein paar Verbrauchertipps, die können sich anschließend, wenn bei mir nichts zu hören ist an Werbung, zum Beispiel von all die schönen Dinge oder so, Gernot, also nee. Na gut, wie auch immer. Es gibt was dann jedenfalls eine schöne schnucklige Nummer von Typical Tropical Barbados. Ne? Warte mal, das ist nicht ganz richtig. Die Flippers haben das in Deutsch. Barbados ist richtig, aber in Englisch nicht. Falsch ausgesprochen. Ne? Barbados heißt diese Inselformation. Gernot, Klugscheißer-Modus wieder aus.
2: Trocken und meist klar kommt der Morgen daher. Später bleibt's richtig sommerlich und sonnig. Nur im Schwarzwald und an den Alpen hängen ein paar Wolken. Da kann vereinzelt mal ein kurzer Schauer oder ein Gewitter mit dabei sein. Die Höchstwerte liegen bei 27 bis 33 Grad. Und morgen ziehen im Norden dann mehr Wolken durch, sonst wird's wieder viel Sonne. Maximal 35 Grad.

0: Wie hieß die Fluglinie? Kokonuss? Kokosnuss? Auch nicht schlecht, wa? Ja, muss erstmal hinkriegen. Typical, Tropical und Barbados. 7:37 Uhr, 7 Minuten nach 7:30 in der Zwischenzeit. Jürgen ist mal wieder dran, ja, der abgedankte König von Mallorca ist zu hören. Das kann doch nicht wahr sein. Ne, fein.
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Gucken wir mal. Von den Scorpions. Ja, der Frontsänger Klaus Meine hat heute Geburtstag. 78 Jahre alt wird er heute. Ja, herzlichen Glückwunsch. Frederik Meissner, ne, deutscher Fernsehmoderator, Glücksrad zum Beispiel, hat er moderiert. Ja, wird heute 73 Jahre alt. Auch da herzlichen Glückwunsch. Paul Weller, britischer Sänger, Gitarrist und Komponist, wird heute 68 Jahre alt. Und ein Jahr mehr hat Olivia Pascal auf dem Buckel. Ja? Sie ist bekannt zum Beispiel von dieser hervorragenden Sendung Bananas. Ich habe mich köstlich amüsiert damals immer. Ja? Sendungen waren ja mehrere, so mit Musik und so und ein paar Sketche mit bei. Und bekannt geworden ist sie tatsächlich in Sexkomödien. Haha. Naja, und viele kennen sie auch aus der Schwarzwaldklinik. Na, selbstverständlich, da war sie die Kinderschwester, ne? Glaube ich, meines Erachtens. Das Kindermädchen, Entschuldigung. Kindermädchen Carola, ne? Ja, Olivia Pascal. Gesungen hat sie auch. Eine einzige Single hat sie aufgenommen, 1980. Und die hören wir uns jetzt an. Glad All Over im Original von den Dave Clark Five. Dann später richtig bekannt geworden mit Susi Quattro, na, dieser Rockröhre, hervorragend. Und hier mal eine Erotikfassung mit Olivia Pascal. Herzlichen Glückwunsch allen Geburtstagskindern des heutigen 25. Mai. Lasst euch feiern und Pfingstmontag ist ja dann passend, ne? Grill noch anschmeißen und sowas alles, ne? Bisschen Fleisch verbrennen und Würste umdrehen. Eine fällt runter für den Hund, muss ja auch sein, ne? Ist wichtig. Herzlichen Glückwunsch.

0: Olivier Pascal, Geburtstagskind des Tages mit Glad All Over, hier um 7 Uhr und 47 Minuten, 2 Minuten nach 7:45. Roland Kaiser ist dran mit Elute.
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0: Boney M. hat den Titel richtig berühmt gemacht, wie wir ja wissen, und Michael Holm dann in einer deutschen Variante, die deutlich mehr gespielt wurde. Aber auch, wie eben gehört, Roland Kaiser hatte sich den Titel zur Brust genommen und ich finde sehr, sehr schön interpretiert. Wir haben 7 Uhr und 53 Minuten, 7 Minuten vor 8. Flash in the Pan aus den 80ern mit Waiting for a Train.
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0: Waiting for a Train, Flash on the Pan um 7 Uhr und 57 Minuten. 3 Minuten noch, dann gibt's Nachrichten, Sport und Wetterbericht in kompakter Variante, denn die zweite Stunde ist auch um. Aber eine haben wir noch, ihr wisst ja, wie es im Leben ist, alle guten Dinge sind drei. Jetzt habe ich noch eine schöne Schnulze, aber liebevoll gemeint, rausgekramt aus der ehemaligen Harmonika und Ruth und das Columbia Quartett Orchester Günter Gollasch, das Lied vom alten Plattenschrank.
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2: Im Studio Cornelius Dreger. Schönen guten Morgen. Innenminister Dobrindt sieht ein Social-Media-Verbot für Kinder und Jugendliche skeptisch. Gegenüber den Funke-Zeitungen nennt er es schwer durchsetzbar und daher wenig zielführend. Mehr von Jana Klonikowski.
3: Dobrindt sieht die Eltern in der Pflicht, was das Thema Handynutzung von Kindern und Jugendlichen angeht. Das müsse angesichts der Gefahren von Social Media eng begleitet werden. In vielen Ländern wird über ein Social Media Verbot für Kinder und Jugendliche diskutiert, nachdem Australien als erstes Land weltweit eines eingeführt hat. In Deutschland haben sich auch CDU und SPD für ein Verbot für unter 14-Jährige ausgesprochen. Die CSU, zu der auch Dobrindt gehört, hält davon nichts.
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2: Beamte sollen nach dem Willen des wirtschaftsweisen Truger künftig in die gesetzliche Krankenkasse einzahlen. Durch ihre guten Gehälter können sie die Kassen deutlich stärken, sagte er der Neuen Osnabrücker Zeitung. Bisher sind Beamte meist privat versichert. Truger stellte auch in Frage, ob etwa Lehrer oder Professoren überhaupt verbeamtet werden müssen. Noch im Juni berät der Bundestag über die umstrittene Gesundheitsreform. Die Hoffnungen auf ein schnelles Abkommen zwischen den USA und dem Iran haben einen Dämpfer bekommen. US-Präsident Trump erklärte, er habe seine Unterhändler angewiesen, keine vorschnelle Einigung zu erzielen. Zuvor hatte Trump noch gesagt, dass eine Einigung so gut wie steht. Das lange Pfingstwochenende neigt sich dem Ende zu und das bedeutet vielerorts heute auch wieder volle Straßen. Der ADAC rechnet vor allem heute Nachmittag mit viel Verkehr. Reiserückkehrer kommen dabei vor allem aus dem Süden, aber auch von der Ost- und Nordseeküste. Hunderttausende Menschen haben in Berlin bei viel Sonne wieder den Karneval der Kulturen gefeiert. Laut Organisatoren kamen gestern rund 770.000 Menschen zu dem bunten Festumzug. Den Karneval der Kulturen gibt es seit 30 Jahren. Mit ihm wird für kulturelle Vielfalt geworben. Mercedes-Pilot Kimi Antonelli hat seinen 4. Formel-1-Sieg in Folge gefeiert. Auch beim Großen Preis von Kanada kam der 19-Jährige als Erster ins Ziel. Dahinter folgten Ferrari-Pilot Lewis Hamilton und Max Verstappen im Red Bull.
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6: Trocken und meist klar kommt der Morgen daher. Später bleibt's richtig sommerlich und sonnig. Nur im Schwarzwald und an den Alpen hängen ein paar Wolken. Da kann vereinzelt mal ein kurzer Schauer oder ein Gewitter mit dabei sein. Die Höchstwerte liegen bei 27 bis 33 Grad. Und morgen ziehen im Norden dann mehr Wolken durch, sonst wird's wieder viel Sonne. Maximal 35 Grad.

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0: Blondie Frontsängerin Deborah Harry oder liebevoll Debbie Harry auch genannt mit einem ihrer Klassiker Sunday Girl. Das war der Opener der dritten Stunde meiner Sendung
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0: Montag ist heute. Pfingstmontag, der 25. Mai 2026. Ihr hört wie immer die Sendung Der Morgen mit Gernot. Das ist meine Wenigkeit hier an den beiden Mikrofonen. Ja, ja, gut aussehend, Strahlemann und Co. Was? Die Sendung gibt's montags bis freitags von 6 bis 9 live und nicht live als Wiederholungssendung vom Vortag immer mitten in der Nacht von 3 Uhr bis 6 Uhr. Zu hören, gerne auch buchbar. Zur vollen Stunde gibt es Nachrichten, Sport und Wetterbericht für informativen Tagesstart. Ne? Dann in der 20. Sendeminute ein kleiner Beitrag, um halb die ausführlichen Wetterdaten und Temperaturen mit Wetterfrosch Kurt aus Berlin-Tegel. Und 10 nach halb, da hören wir oder gucken wir mal auf den Kalender und sagen, wer hat heute Geburtstag? Und dann suchen wir mal ein paar raus. Ja? Musikalischerseits, wie immer, kennt ihr den Fairness-Filter bei mir genannt. Ich spiele immer einen deutschsprachig gesungenen, gefolgt von einem nicht deutschsprachig gesungenen Titel. Das immer im Wechsel und dazwischen, na klar, die aktuelle Uhrzeit. 8 Uhr und 8 Minuten, 8 Minuten nach 8. Geht los mit Ted Herold, Hey Little Girl. Denn wir hörten ja eben Sunday Girl in Englisch. Nur noch Girls hier, ne? Ich stell mich vor und dann singt der Ted.
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0: kleines Mädchen, guck an. Ted Herold, hey little girl, um 8 Uhr und 11 Minuten, 4 Minuten vor 8:45. Jetzt gibt's einen richtig tollen Klassiker, ja, habe ich ja nur, ne? Immer gestandene Unterhaltungsmusik, kennt ihr ja von mir. Meist, ja, oder überwiegend, wollen wir mal sagen, aus den 50er, 60er und 70er und 80er Jahren. Ich gucke schon ein kleines bisschen immer mal über den Tellerrand, das ist richtig, aber mehrheitlich aus diesen vier Jahrzehnten. Ne? Und im Jahrzehnt der 70er, da kannte man Harpo zum Beispiel den Titel Moviestar. Den hören wir uns nicht an. Schade eigentlich. Nein, ich denke aber, es ist der Zweitplatzierte. Ne? Durchaus auch bekannt. Und zwar sein legendäres Horoskop.
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Harpo mit seinem Horoskop hier in meiner Sendung Der Morgen mit Gernot. 8 Uhr und 15 Minuten haben wir es. Ganz genau Viertel nach 8 oder besser gesagt Viertel 9. Ja? Das wäre die richtige Angabe. Okay, jetzt gibt's Maite Kelly mit einem Titel aus ihrem nagelneuen Album. Gernot, eben hast du doch erzählt, 15, 16, 17, 18 Jahre. Und du spielst 20er Jahre. Ja, ist ja nicht 1920.

schwer angesagt derzeit. Ja, in den aktuellen Schlagercharts ganz, ganz, ganz oben zu finden. Maite Kelly, der Morgen danach. Wieso stand das denn für eine Nummer? Das sehe ich jetzt erst. Im Display stand nur Maite drin. Ja, ja, Gernot, hast du auch wieder einen super gepflegten ID3-Text, wa? Das üben wir nochmal. Ich gelobe Besserung, wenn ich den das nächste Mal Titel ist versprochen, dann steht da auch Maite Kelly. Im Dateinamen steht tatsächlich Maite Kelly, aber im ID3-Text bei Künstlerinterpret steht immer Maite. Frevelig. Sehr, sehr frevelig und nachlässig. Gernot, Gernot, nichts kannst du, aber auch gar nichts. Na Moment, ich kann überhaupt gar nichts, das kann ich am besten. Gut, 8 Uhr und 21 Minuten, 9 Minuten vor 8:30. Jetzt gibt's den versprochenen Beitrag und anschließend Matt mit Tiger Feet. Die Britin Denise Carr ist am Montag zu einer 6-monatigen Haftstrafe verurteilt worden, weil sie dem Ehemann ihrer besten Freundin einen Hoden abgebissen hatte. Die 28-Jährige habe dermaßen kräftig zugebissen, dass eine Bewährungsstrafe nicht in

0: Frage komme, sagte Richter Gerald Harkins zur Urteilsbegründung. Carr und ihre Freundin Shelley Hutchinson waren am Oktober ausgegangen. Bei ihrer Heimkehr war zwischen Shelley und ihrem stark angetrunkenen Ehemann Niall ein heftiger Streit ausgebrochen. Als Niall anfing, seine Frau zu würgen, eilte die Denise ihrer Freundin zur Hilfe. Sie biss zu, als Niall sich auf sie setzte, um sie in Schach zu halten. Ihr Anwalt betonte, die Angeklagte habe sich lediglich befreien wollen und nicht gewusst, wohin sie biss. Das Opfer, das an dem Abend Jeans trug, bemerkte den fehlenden Hoden zunächst gar nicht. Erst beim Eintreffen der Polizei wurde das Körperteil unter einem Bild im Wohnzimmer gefunden.
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0: Flotte Mucke mit Matt und Tiger Feet hier in meiner Sendung Der Morgen mit Gernot. 8 Uhr und 27 Minuten, 3 Minuten vor 8:30. Die Flippers sind mal wieder dran, ja, sehr oft bei mir, ich weiß, aber immer mit einem anderen Titel. Wir haben ja weit über 1000 Titel. Ah, ja, ja. Und Fan Gernot hat 750 von denen, so circa plus minus Peng. Das ist schon mal ganz gut, ne? Wir hören Bye Bye Belinda aus der Feder vom hervorragenden Musikproduzenten Uwe Busse.
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0: Genau, dann knutsch dich alleine. Ah, ja, ja, ja. Schöne Nummer mit den Flippers Bye Bye Belinda. Ihr Lieben, ist soweit. Wir haben es, ja, eine Minute nach halb sogar schon. 8.31 Uhr, eine Minute nach halb neun. Wir hören jetzt die Wetteraussichten und wie immer zu der Zeit ein paar Verbrauchertipps können sich anschließen. Und dann gibt es eine schöne Nummer von Roxette. Ja, The Big L. Obwohl sie singen Big Love. Aber der Titel heißt wirklich nur Big L. Und auch nicht irgendwie L. Punkt, alle abgekürzt, ja, Love oder so. Nein, nein, nein. Er heißt wirklich Big L. The Big L. Aber singen tut diese Formation A Big Love. Zuvor gucken wir mal auf die Daten vom Wetterfrosch Kurt aus Berlin-Tegel. Schönen Pfingstmontag wünsche ich dir auch. Ja, mein Lieber. Kurt, oh, was hat der denn hier für ein Wetter gemacht? Was tät er mit dir? Ah, hat gestern am Freitag mein Peitsche drohen, ja, und Schmutzausdrücke zu dir sagen, hat gewirkt, ne? Macht da tolles Wetter, ja? Alles sonnig, können wir das Wort sonnig weglassen. Ja, alle sonnig, hervorragend. Ja, es geht mit dir. Ja, ja, ja, ja, man muss ja mal ein bisschen, ja, strengere Worte mit so einem Wetterfrosch, ne? Dann geht's schon, ne? Nicht nur mit einem Storch drohen reicht nicht aus. Berlin 18 Grad, Bremen 16 Grad, Dresden 17 Grad, Düsseldorf 18 Grad, Erfurt 17 Grad, in Hamburg 17, ebenfalls in Hannover 17 Grad, Kiel 15 Grad, Magdeburg 19 Grad. Guck an, Mainz 20 Grad, in München 20 Grad, Potsdam 16 Grad, in Saarbrücken 19 Grad, Schwerin meldet 16 Grad, in Stuttgart 20 Grad aktuell und Wiesbaden wie immer zum Schluss 20 Grad und alle sonnig, ja, durch die Bank weg. Prima, Kurt, ja, ich hatte nämlich schon... Weißt du, Kurt, ich habe mir überlegt, irgendwie muss ich ja bestrafen, wenn du mal so ein schlechtes Wetter machst. Ja, vorige Woche mit die Regennummer und alles, wa? Habe ich mir gedacht, man könnte doch den Frosch, ja, hin Strohhalm und aufblasen, dann ist er so ein etwas größerer Frosch, dann ist er kein Wetterfrosch mehr, sondern ein Ochsenfrosch, ja? Ja, wie kommst du auf das Ding? Naja, dachte so zu Pfingsten, Pfingstochse und Pfingstochsenfrosch, Gernot. Fürchterlich, fürchterlich. Bis morgen, Kurt.
1: Trocken und meist klar kommt der Morgen daher. Später bleibt's richtig sommerlich und sonnig. Nur im Schwarzwald und an den Alpen hängen ein paar Wolken. Da kann vereinzelt mal ein kurzer Schauer oder ein Gewitter mit dabei sein. Die Höchstwerte liegen bei 27 bis 33 Grad. Und morgen ziehen im Norden dann mehr Wolken durch, sonst wird's wieder viel Sonne. Maximal 35 Grad.

0: Roxette und The Big Love, oder beziehungsweise The Big L, so heißt der Song richtig. Der nächste Titel, der ist bekannt bei den Line Dance, Western und Country Music Fans, ne? Aus dem Englischen, ne? Country Roads. Das Ding ziehen wir uns jetzt mal in Deutsch rein, ja. Von keiner geringeren als von Linda Feller, der Country Queen aus deutschem Lande. Das Ganze um 8 Uhr und 38 Minuten, gerade noch so, ja. 8 Minuten nach 8:30.
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Paul Weller. Paul Weller hat heute Geburtstag am 25. Mai. Er wird heute 68 Jahre. In den vergangenen 2 Stunden habe ich der Olivia Pascal ja auch gehuldigt, im wahrsten Sinne des Wortes, mit ihrem Titel, den sie von Glad All Over, ne, von Susi Quarto bzw. Dave Five Clack, so war richtig. Ha, die haben das Ding im Original geschmettert. 69 Jahre wird Olivia Pascal, bekannt aus Bananas und auch aus der Schwarzwaldklinik. Ne? Frederik Meixner, heute auch, ja, wird er heute 73, absolute bekannte Figur, zum Beispiel vom Glücksrad. Ja, habe ich aber ganz gerne gesehen, ne? Ging ganz gut. Komm, du hast das Glücksrad nicht wegen Frederik Meixner gesehen, sondern wegen der Dame, die Buchstaben da war. Gernot, also fürchterlich. Na? Okay, wie auch immer. 78 Jahre wird heute Klaus Meine, ja? Deutscher Sänger von den Scorpions, und dem werden wir jetzt ein Titelchen würdigen. Und zwar den Titel Wind of Change. Kennen wir schon ein bisschen mitschwufen. Ne? Da ist er.

0: Die Scorpions, Klaus Meiner hat heute Geburtstag. Herzlichen Glückwunsch, Wind of Change und allen anderen Geburtstagskindern, selbstverständlich, die mir hier so zuhören und am heutigen 25. Mai Geburtstag haben. Alles Gute, feiert schön, ne? Doppelt feiern, Pfingstmontag und Geburtstag haben, doppelt, ja, dann kannst du auch einen doppelten trinken. Ja. Ihr Lieben, da gibt's eine Meldung, die hat mich ja sehr interessiert. Ja, ich hab das schon immer gewusst. Immer wenn ich den Titel Skandal im Sperrbezirk, ne, von der Spider-Murphy-Gang angesagt hatte, wisst ihr ja, habe ich immer dazu gesagt, damals wie der rauskam, war der auf dem Index beim Bayerischen Rundfunk. Die prüden Bayern, ja, davon wegen hier, Liebesgrüße aus der Lederhose. Alle gefaked, Weicheier sind's, absolute Weicheier. Jetzt steht der Titel schon wieder auf dem Index. Die Bayern ticken nicht richtig, definitiv nicht. So wie der Söder, ja, ja. Was hat er jetzt wieder von sich gegeben? Oh Mann, du, der ist wirklich... Nee, die CSU, ich sag's euch, seitdem Franz Josef nicht mehr da ist, geht da alles den Bach runter. Was sagt er? Die Bekämpfung der AfD hat er unterschätzt. Du, der muss einen am Helm haben, ehrlich, wa? Der hat wirklich einen am Helm. Ist das ein... Nee, Gott sei Dank, dass ich mit den Bayern nichts zu tun habe. Die armen Leute, die da in Bayern wohnen. Ja, da gibt es da irgendwo in der Nähe von Nürnberg ein Fest, da so ein Volksfest. Da werden 6, 7, 8 hier, die Leila wird auch verboten und der Titel und alles verboten, ja. Joanna auch verboten, ja, hier, wen Roland Kaiser mal gesungen hat, der dann da so nach dem 5. Humpen da gesungen wird mit, naja, mit so einem Spezialrefrain, ihr wisst schon, den will ich jetzt hier nicht so wiederholen. Alles verboten, die Bayern, die haben echt den Schuss nicht gehört. Ich habe schon immer gesagt, Bayern gehört nicht zu Deutschland. Da bin ich mir ziemlich sicher. So dämlich und prüde können nur die Bayern sein. Da sind wir Ossis aufgeklärter. Wir sind mit dem FKK, ja, schon groß geworden. Frank, Christian Franke, den hören wir jetzt. Ich wünsche dir die Hölle auf Erden. Ja, guten Tag, Herr Söder. Das passt ja wieder.
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0: Wow, ist eine Gänsehautmusik pur. Christian Franke, ich wünsche dir die Hölle auf Erden, wenn du heute gehst. Ich denke, es ist durchaus sein bekanntester Titel, aber er hat schon noch ein paar mehr Titelchen auf der Pfanne. Und ihr wisst ja bei mir in der Sendung, der Morgen mit Gernot, da habt ihr schon den ein oder anderen gehört. Wir haben es 8 Uhr und 54 Minuten, 6 Minuten vor 9. Das war's dann für heute. Ich darf mich jetzt gleich verabschieden. Vorher möchte ich noch einen schnuckligen Song euch vorstellen, den kennen wir in Deutsch eigentlich eher. Na? Und zwar Costa Cordalis am Strand von Griechenland. Und was höre ich am Wochenende? Da habe ich mir so ein bisschen alte Videos angeguckt. So. Ihr wisst schon, bei der Plattform mit dem Y und unter anderem die Benny Hill Show. Aha, okay. Und auch so ein Klamauk-Mitmacher, der hieß oder heißt vielmehr Ross. Ja, oder Russ, vielmehr Russ Abbott. Russ Abbott. Und der hat einen Titel gesungen. Und ich höre mir den an und denke, Moment mal, das kennst du doch. Na klar, das ist das Ding in Englisch von Costa Cordalis. Das Ding ziehen wir uns jetzt ran. Atmosphäre heißt der Song. Gibt's auch als Maxi. Ja, 5 Minuten Peng oder so. Mache ich dann morgen vielleicht oder übermorgen. Mal sehen, demnächst. Ne? Jetzt hören wir uns die Originallänge an noch. Und dann gibt's, ihr wisst ja schon, die heimliche Brandenburg-Hymne, die letzte Strophe. Weil ich sehr, sehr stolz auf meine Heimat bin. Sehr, sehr stolz auf Deutschland. Weil ich die schwarz-rot-goldene Fahne, ja, oder gelb von mir, das könnt ihr auch sagen, sehr gerne hisse, zeige. Und ich bin ein sehr, sehr stolzer Deutscher. Und das ist nicht narzisstisch, auf keinen Fall. Bis morgen, ihr Lieben. Diener nach links, Diener nach rechts. Tschüss, tschüss, ihr Lieben. Macht's Schmugge. Euer Gernot aus dem wunderschönen, sonnendurchfluteten Märkisch-Oderland.
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1: Im Studio Philipp Rösler. Schönen guten Morgen. Gesundheitsminister Rittwaken will offenbar den Beitragssatz für Kinderlose in der Pflegeversicherung erhöhen. Noch vor der Sommerpause soll der Gesetzentwurf dazu stehen, schreibt das RND. Hanna Messerschmidt, was steckt denn dahinter?
2: Naja, das Gesundheitsministerium rechnet mit einem Milliardendefizit in der Pflegeversicherung. Deshalb soll der Beitragszuschlag von Kinderlosen, die ja schon jetzt mehr bezahlen, von 0,6 auf 0,7 Prozentpunkte angehoben werden. Sie würden dann auf einen Beitragssatz von insgesamt 4,3 Prozent kommen. Geplant ist außerdem

0: dem, dass die Eigenanteile für Pflegeheimkosten steigen und die Beiträge für Gutverdiener angehoben werden sollen.
1: Die USA haben nach eigenen Angaben erneut Ziele im Iran angegriffen, darunter Raketenabschussrampen und Schiffe, die Minen legen wollten. Das zuständige US-Kommando spricht von Selbstverteidigungsmaßnahmen. Im Iran-Krieg gilt gerade eigentlich eine Waffenruhe. Die USA und der Iran verhandeln über ein dauerhaftes Ende der Kämpfe. Hoffnungen auf ein schnelles Abkommen waren zuletzt wieder gedämpft worden. Russland hat Ausländer und Diplomaten aufgefordert, Kiew so bald wie möglich zu verlassen. Hintergrund sind geplante neue Angriffe. Erst am Wochenende hatte Russland die Ukraine mit massiven Luftangriffen überzogen. Dabei kam auch eine atomwaffenfähige Rakete zum Einsatz. Der VfL Wolfsburg ist zum ersten Mal in seiner Geschichte aus der Fußball-Bundesliga abgestiegen. Nach einer völlig verkorksten Saison verloren die Wolfsburger das Relegationsrückspiel gegen Paderborn mit 1:2 nach Verlängerung. Die Paderborner steigen damit zum dritten Mal in die Bundesliga auf. Wolfsburgs Trainer Dieter Hecking sagte nach dem Spiel bei Sat.1:
2: Das tut natürlich weh, die Enttäuschung ist auch bei mir groß, weil wir hatten eine sehr intensive Zeit in den letzten 9 bis 10 Wochen, die wir zusammengearbeitet haben. Wir haben alles versucht. Wir haben alles, auch die Spieler haben alles investiert, um den Klassenerhalt zu schaffen.
1: Für Hecking ist es der zweite Abstieg nacheinander. Letztes Jahr ging es für ihn mit Bochum nach unten. Und bei der Eishockey-WM hat das deutsche Team seine Hausaufgaben gemacht und Großbritannien im letzten Vorrundenspiel mit 6:3 besiegt. Für den Einzug ins Viertelfinale brauchen die Deutschen aber noch Schützenhilfe der Konkurrenz.
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0: Wolkig geht's in den Tag, vor allem Richtung Küste und im Nordosten kann noch mal ein kurzer Schauer runterkommen. Sonst bleibt's oft trocken und es wird richtig sommerlich. Die Höchstwerte liegen zwischen 21 und 35 Grad. Morgen ziehen südlich der Donau mehr Wolken auf. An den Alpen gibt's Schauer und teils kräftige Gewitter bei maximal 34 Grad.

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0: Bottom-up und Middle of the Road war der Opener meiner Sendung
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0: Dienstag ist heute. Dienstag, der 26. Ja, 26. Mai 2026. Oh, schönes Datum, wa? Wenn man das mal abkürzt, so das kleinere, kürzere Datum, ne? 26/5/26. Okay. Da ist noch lange kein Grund, mich zu heiraten. Nein, Anträge bitte an der Kasse abgeben. Danke. Die Sendung Der Morgen mit Gernot gibt es montags bis freitags von 6 bis 9 Uhr live und unlive von 3 Uhr in der Nacht bis 6 Uhr ran. Immer die Wiederholung vom Vortag. Zu hören ist in der Sendestunde zum Anfang Nachrichtensport und Wetterbericht in kompakter Variante. In der 20. Sendeminute ein kleiner Beitrag um halb die Wetteraussichten und 10 nach halb, da würdigen wir die Geburtstage des Tages. Musikalischerseits wie immer der Fairnessfilter, scharf geschaltet, bedeutet, ich spiele immer einen deutschsprachig gesungenen, gefolgt von einem nicht deutschsprachig gesungenen Titel. Das immer im Wechsel und dazwischen die aktuelle Uhrzeit. Ne? 6 Uhr und 9 Minuten in der Zwischenzeit, 9 Minuten nach 6 und nach Middle of the Road in Englisch hören wir was Deutsches von Rebel Tell. So bist du. Ja? Eine rocklastige Variante vom Peter Maffay Song. Schönen guten Morgen, ihr Lieben, und Prost Kaffee.

0: Das war's schon. Kurz und schmerzlos. Ja? Bei Peter Maffay geht das Ding fast doppelt so lang, ne? Weil es da eine Ballade ist. Ne? So eine Liebesschnulze. Ne? Meine ich aber nicht abwertend, sondern so liebevoll. Ne? Ist klar. Und hier ist es mal rocklastig mit deutlich mehr Pep im Rhythmus. Und zack, ist er doch erheblich kürzer. Rebel Tell, so bist du. 6 Uhr und 12 Minuten in der Zwischenzeit. 3 Minuten trennen uns vor 6:45. Jetzt gibt's eine schöne schnuckelige Nummer, die im Original von Little Eve besungen wurde. Dennoch dann in die 80er Jahre, war das 80? Muss mal gucken, wann haben die das in den 90ern gesungen? Gerhard, guckt mal. Doch 80er, gerade noch so. Am Ende der 80er Jahre, da ist er damit durchgestartet. Ich rede vom Titel Locomotion, ne? Und die Rede ist von Kylie Minogue. Ja, die Hübsche da, du bist schon da, die da aus weit, weit weg von Deutschland.
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Geili Kaili, The Locomotion, schöne Nummer, nette Stimme, Aussehen tut sie auch gut, ist alles beisammen, wa? Also so ähnlich wie bei mir praktisch. 6:16 in der Zwischenzeit, 7:15. Andrea, die habe ich sehr, sehr gerne im Programm, ihr wisst schon, nee, nicht Andrea Berg, ich rede von der Kleen, ne? Hat er doch immer gesagt, Dieter Thomas Heck, jetzt kommt wieder meine Kleene, ja genau, war sie auch. Ja, 3 cm größer wie ein Dackel, aber in der Stimme, da war sie, naja, eher wie ein großer Werwolf oder so. Genau. Andrea Jürgens, Sommer in Avignon. Hören wir uns an, gleich in wenigen

Die gute unvergessene Andrea Jürgens und Sommer in Avignon. 6 Uhr und 21 Minuten, 9 Minuten vor 6:30. Jetzt kommen wir zum versprochenen Beitrag und dann gibt's Barry Blue. Do you wanna dance? Berechtigte Frage, ja. Was lese ich hier? Was sehe ich? Ihr wisst ja immer nebenbei so ein bisschen, während der Sendung gucke ich hier. Da hat sich irgend so ein schlauer Tüftler ausgedacht, die Wölfe, die reißen ja immer die Schafe da so, oder sehr oft jetzt in der Zwischenzeit, zum Leidwesen der Schaf- und Zuchtbetreiber, ne, ist ja klar, es sind hohe Verluste, von wegen, ja, ist aber auch ein bisschen Tierschutz, also es ist schon erbärmlich, das kann sich gar nicht wehren, ne. Jetzt hat er ja so ein Kettenhemd hier, ohne Quatsch, wirklich, ihr müsst das Bild sehen, ein Kettenhemd für Schafe, ja, Nee, also wenn es nicht so dämlich wäre, würde ich ja schmunzeln, ne? Ich habe dann hingeschrieben als Kommentar, kann man nicht auch den Schafen genetisch Reißzähne und Krallen anzüchten? Ich frage für einen Freund, habe ich damit hingeschrieben.

0: Sag mal, es wird immer schlimmer, ja? Es wird immer schlimmer. Sowas können sich wirklich nur Linke ausdenken. Die sind so bekloppt. Nee, ich sag euch, wenn ein Bankräuber, ja, stets und ständig eine Bank überfällt, was machen die Linken? Ist klar, na, die bauen die Bank ab, die wird dem Erdboden gleich gemacht. Dann kann der Bankräuber die Bank nicht mehr überfallen. Nee. Ja.
1: An einer Zahlstelle in Großbritannien ist ein Notarztwagen mit einem Schwerkranken nicht durchgelassen worden, weil der Fahrer das Geld nicht parat hatte. Trotz des Hinweises auf die Notlage beharrte der Kassierer auf die Zahlung der Gebühr zum Passieren eines Tunnels in der Nähe von Liverpool, wie ein Vertreter der Gesundheitsbehörde am Montag mitteilte. Eine Viertelstunde lang diskutierten die Insassen des Krankenwagens mit dem Mann. Doch erst nachdem der Arzt, die Krankenschwestern und der Krankenpfleger ihre Taschen nach Kleingeld durchsuchten und die umgerechnet knapp 4 Euro zusammengekratzt hatten, durften sie die Zahlstelle passieren.
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0: Barry Blue, Do You Wanna Dance? Mit Fragezeichen dahinter. Um 6 Uhr und 27 Minuten, 3 Minuten vor halb 7. Jetzt gibt's einen kurzen deutschen Schlager und dann wenden wir uns den Wetterdaten zu. Chris Wolf besingt Lady Sunshine. Ja, das könnte er ja so hinhauen.
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0: Der vollbärtige Chris Wolf mit Doppel-F am Ende. Lady Sunshine hier in meiner Sendung. Der Morgen mit Gernot. Wir haben 6 Uhr und 31 Minuten. Eine Minute trennt uns nach der 6:30 Marke. Jetzt wenden wir uns den Wetterdaten zu. Und wie immer können sich um 5 ein paar Verbrauchertipps anschließen. Was gibt's dann Schönes? Aha, ihr kennt alle mit Sicherheit den Titel von Frank Farian, Rocky, ja? Mit diesem schönen theatralischen Text. Den hören wir uns jetzt in Englisch an. Den versteht man ja nicht. Naja, aber dafür versteht er, dass es ein gemopst ist, ne? Austin Roberts singt Rocky in Englisch.
1: Wolkig geht's in den Tag, vor allem Richtung Küste und im Nordosten kann noch mal ein kurzer Schauer runterkommen. Sonst bleibt's oft trocken und es wird richtig sommerlich. Die Höchstwerte liegen zwischen 21 und 35 Grad. Morgen ziehen südlich der Donau mehr Wolken auf. An den Alpen gibt es Schauer und teils kräftige Gewitter bei maximal 34 Grad.
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0: Austin Roberts mit der englischen Variante, der originalen Variante von Rocky. Und wir kennen das Ding ja auch in Deutsch, ne? Von Frank Farian, ne? Dem Erfinder von vielen, vielen Formationen, unter anderem Boney M. Ne? 6:36, 6 Minuten nach 6:30 in der Zwischenzeit, ja? Was lese ich weiter? Ihr wisst, ich bin für euch immer gerne da, indem ich nebenbei immer so diese Highlights, diese Tageshighlights raushole. Was steht hier? Das war ein Schweigekartell. Renate Künast findet Vater und Onkel in der NSDAP-Kartei. Oh, ich wusste es schon immer. Die Grünen haben Vorgänger bei den Nazis. Boah, bei den bösen SS-Truppen. Und das alles. Aber Renate, komm, komm zu mir auf den Schoß. Komm, kuscheln, komm, ich streichel dich ein bisschen. Pass auf, hör zu. Ich habe richtig viel Mitleid mit dir. Warum? Ich sag dir, mein Opa war auch bei der Wehrmacht und hat Menschen erschossen. Boah. Und wenn er es nicht gemacht hätte, hätte der Offizier hinter ihm ihn erschossen. So einfach ist das, ne? Komm her, ich streichle dich ein bisschen. Kannst bei mir auf den Schoß, ja. Mein Onkel war auch in der Wehrmacht. Opa war auch auf der Wehrmacht. In der Wehrmacht, genau. Oh, die haben so einen Sockenschuss, Mann. So viele Deutsche, Millionen von Deutsche haben natürlich logischerweise auch Wurzeln. Denn irgendwo muss ja die Wehrmacht hergekommen sein. Meinst du, die kam vom Mars oder vom Venus oder was? Na klar, waren das alle Deutsche, unsere Vorfahren. Also nee, du, die hat so einen Sockenschuss, die Mutti. Ja, hoffentlich zerbricht sie an ihren Charmen, an ihren Gram. So, grämen soll sie sich. Das braucht die. Was hören wir jetzt? Peter Orloff, die Nacht, als Christina fortlief. Bitte.
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Habt ihr selbstverständlich erkannt, ne? Lay Back in the Arms of Someone von Smokey im englischen Original und hier in der deutschen Fassung mit Peter Orloff. Die Nacht als Christina fortlief. 6 Uhr und 42 Minuten. 3 Minuten vor 3:15.

So, schauen wir mal, wer hat heute Geburtstag? Ah, großer Schauspieler, US-amerikanischer Schauspieler, kennen wir John Wayne, genau. Die Jungs aus der Western-Freunde, die freuen sich und kennen ihn natürlich. Ne? Er hätte heute Geburtstag gehabt, wir wissen ja, dass er 1979 im Alter von 72 Jahren von uns gegangen ist, aber er hätte heute Geburtstag gehabt. 1907 geboren übrigens. Ne? Denn Peter Cushing ist vielleicht nicht so sofort ein Begriff, aber denkt an die Dracula-Filme. Ja, mit Christopher Lee. Und er war immer der Artige, der Ordentliche, Dr. Van Helsing. Ja, genau. Peter Cushing heute wäre sein Geburtstag gewesen. 1913 geboren und 1994 im Alter von 81 Jahren von uns gegangen. Horst Tappert, na klar, kennbar. Harry, hol den Wagen. Richtig, Horst Tappert, der hätte heute auch Geburtstag gehabt. Am 26. Mai 1923 erblickte er das Licht der Welt. 2008 ne, ist er mit 85 Jahren von uns gegangen. Toller Schauspieler und hat den Kommissar selbstverständlich sehr, sehr toll verkörpert. Musikalischerseits, wen habe ich da rausgesucht? Ach, Ilona Christian wäre auch noch erwähnenswert. Ne? 1951 geboren. Sie ist ja mit Krebs 2009 von uns gegangen. Aber hier jetzt musikalischerseits möchte ich an die US-amerikanische Sängerin und Frontfrau der Band Fleetwood Mac erinnern. Stevie Nicks hat heute auch Geburtstag. Ne? 1948 geboren und wird heute 78 Jahre alt. Musikalischerseits hören wir von ihr jetzt Talk to Me. Na, wunderschön. Schönen guten Morgen und danke fürs Einschalten, ihr Lieben.

0: Stevie Nicks, Geburtstagskind des Tages, Talk to Me. Nächste Stunde spielt einen anderen Titel, ist versprochen. Hat ja ein bisschen mehr auf der Pfanne, ne? Ja, aber nichts von Fleetwood Mac, ne? Nee. Heute mal nur sie ist heute mal im Fokus. Gut. Jetzt haben wir Costa Cordales und Spiele Bouzouki gleich in wenigen Sekunden. Wir haben es 6 Uhr und gleich 49 Minuten. 4 Minuten nach 6:45. Ja, da ist er. Der Vorzeigegrieche, hätte ich beinahe gesagt.
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0: Spiel Bouzouki, Kostar Kordalis. Mensch, ich habe ganz vergessen, die Leute zu verabschieden. Jetzt haben sich ohne Verabschiedung verabschiedet. Ohne Verabschiedung verabschiedet. Ja, aber ist so. Tatsächlich, ich sehe es an den Hörerzahlen. Zack, weg sind ein paar. Ja, die müssen los auf dem Maloche. Ist ja auch richtig, denn wir haben es ja auch schon. 6 Uhr und 54 Minuten. 6 Minuten vor 7. Ne? Bis morgen brauche ich jetzt nicht mehr sagen, weil jetzt ist es schon weg. Macht nichts, ist nicht so schlimm. Die freuen sich trotzdem, ab 6 Uhr mehr morgen wieder früh zuzuhören. Jetzt haben wir noch was ran an die Nachrichten, Sport- und Wetterbericht. Die Formation Silver Convention. Ja? Mit der hübschen Ramona und der gut aussehenden Penny McLean. Dann war noch die Dings da, Thompson. Ich habe immer den dritten Namen nicht so im Kopf. Egal, ist nicht so schlimm. Ich habe ja dafür immer was am Kopf und somit ist schön. Lady Bum hören wir von Silver Convention. Gibt auch eine Mono, eine Single-Aufnahme von der hübschen Münchnerin. Aber hier hören wir mal die Variante mit der kompletten Version, Formation.
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0: 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Es ist 7 Uhr. 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
2: Im Studio Philipp Rösler. Schönen guten Morgen. Wer keine Kinder hat, soll bald mehr in die Pflegeversicherung einzahlen. Das plant Gesundheitsministerin Waken, schreibt das Redaktionsnetzwerk Deutschland. Der Extrabeitrag für Kinderlose soll von 0,6 auf 0,7 Prozentpunkte steigen, macht dann insgesamt 4,3 Prozent vom Gehalt. Hintergrund ist ein Milliardenloch in der Pflegekasse. Auch die Eigenanteile im Pflegeheim sollen steigen. Mitten in den Verhandlungen über ein Kriegsende haben die USA wieder Ziele im Iran angegriffen. Das zuständige US-Kommando spricht von Selbstverteidigungsmaßnahmen. Jana Klonikowski.
3: Ja, wie es heißt, sollten die Angriffe dem Schutz der eigenen Soldaten vor den iranischen Streitkräften dienen. Dabei wurden Raketenabschussrampen und Schiffe, die Minen in der Straße von Hormuz legen wollten, attackiert. Eigentlich gilt im Irankrieg gerade eine Waffenruhe. Zuletzt hatte US-Präsident Trump auch noch ein Abkommen mit dem Iran in Aussicht gestellt. Hoffnungen auf eine schnelle Einigung, dann jedoch gleich wieder gedämpft.
2: Im schwedischen Göteborg ist ein autonom fahrender Bus gleich am ersten Tag mit Fahrgästen in eine Straßenbahn gekracht. Nach Angaben der Verkehrsbetriebe wurde aber niemand dabei verletzt. Der Bus war zuvor problemlos im Testbetrieb unterwegs und wird jetzt nochmal überprüft. Nach 29 Jahren ist für den VfL Wolfsburg erstmal Schluss mit Fußball-Bundesliga. Die Wolfsburger steigen zum ersten Mal in ihrer Geschichte ab. Riesenfreude dagegen in Paderborn. Der SC besiegte die Wolfsburger im Relegationsrückspiel mit 2:1 nach Verlängerung und machte damit den dritten Bundesliga-Aufstieg perfekt. Trainer Ralf Kettemann sagte nach dem Spiel bei Sat.1:
4: Vermutlich ein bisschen surreal und ich würde wahrscheinlich mindestens eine Nacht brauchen, um das zu realisieren. Aber am Ende nein, man kann es jetzt nicht in Worte fassen. Man hat bis gerade noch gezittert, war quasi im Spiel und jetzt heißt es erstmal ein durch den Tisch treten.
2: Und das deutsche Team hat sein letztes Vorrundenspiel bei der Eishockey-WM gegen Großbritannien mit 6:3 gewonnen. Der Einzug ins Viertelfinale ist aber noch nicht sicher. Dafür muss noch Außenseiter Ungarn gegen Lettland gewinnen.
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5: Sonnig geht's in den Tag, nur im Norden ziehen mehr Wolken durch und ab und zu kann da auch mal ein kurzer Schauer runterkommen. Später gibt's auch überm Schwarzwald und an den Alpen ein paar mehr Wolken, sonst bleibt's ziemlich freundlich und richtig warm mit Höchstwerten von 21 bis 35 Grad. Morgen dann meist sonnig, an den Alpen gibt's aber Schauer und teils kräftige Gewitter, dazu 34 Grad maximal.
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0: Schöner Rock'n'Roll am frühen Morgen vertreibt Kummer und Sorgen. Richtig. Coast to Coast und der Huckleback hier in meiner Sendung.
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0: Dienstag. Dienstag heißt Dienstag, weil Gernot Dienst hat. Schon klar, ja, nee, ist klar. Der 26. Mai 2026. Ihr hört wie immer die gut gelaunte Quasselstrippe hier an den beiden Mikrofonen. Einen für den linken Kanal, das hier ist der linke Kanal und hier ist der rechte Kanal. Achso, ihr hört mit dem Handy, ja? Tja, soweit zum Thema Stereophonie, ne? Haben wir seit 1963 ja, in Deutschland. Stereo hören wir. Stereo. Okay, aber die Neuzeit, ja, die bringt uns das hervorragende Smartphone in Mono wieder zurück. Richtig, genau. Montag bis Freitag von 6 bis 9 live und unlive von 3 Uhr in der Nacht bis 6 Uhr ran immer die Wiederholung vom Vortag. Zur vollen Stunde werdet ihr informiert mit Nachrichten, Sport und Wetterbericht kompakt. Dann in der 20. Sendeminute gibt es einen kleinen Beitrag um halb die Wetteraussichten für den heutigen Dienstag. Und 10 nach halb gucken wir mal, wer heute Geburtstag hat. Musikalischerseits, wie immer seid ihr gewohnt, der Fairnessfilter bedeutet, ich spiele meinen deutschsprachig gesungenen, gefolgt von einem nicht deutschsprachig gesungenen Titel. Das immer im Wechsel. Und dazwischen sagt der liebe Gernot die aktuelle Uhrzeit. 7 Uhr und 8 Minuten. 8 Minuten nach 7. Und nach Coast to Coast in Englisch haben wir was Deutsches mit Uwe Busse und die Gloria. Ach, was schön. Postkaffee, ihr Lieben.

0: kenne ich irgendwo her, war so ein bisschen die Melodie, den Rhythmus, wo kommt denn das Bus her? Na klar, von den Flippers. Der Madre höchstpersönlich, Uwe Busse genannt, weit über 1000 Titel gehen auf sein Konto, unter anderem über 25 Jahre lang hat er den Flippers die Hits auf den Leib geschrieben. Hier sang er mal selber mit dem Titel Gloria. 7:12, 3 Minuten vor Viertel 8. Was hat man in der vorigen Stunde gehört? Silver Convention, ne? Mit der hübschen rothaarigen Penny McLean. Jetzt ist sie nicht mehr rothaarig. Ich habe neulich einen Podcast gesehen. Da spricht sie über ihre vergangene Zeit. Die hat sie abgelegt, macht nichts. Aber eine Solo-Geschichte hat sie auch nochmal hingelegt. Ja, damals war es Penny McLean und 1, 2, 3, 4, Fire.
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0: Und war das schön oder war das schön? Weh, ich höre hier wieder Worte. Nein, nein, nein, nein. Die Flippers in Venedig ist Maskenball. Das ist deutscher Disco Fox in Rheinkultur. So soll's sein. 7:20, ganz genau 10 Minuten vor 7:30. Jetzt gibt's den versprochenen Beitrag und anschließend eine Nummer, die kenne ich eigentlich nur von Patrick Lindner und Niki zusammen. Ne? Die beiden haben das Ding in Deutsch gesungen und hier höre ich's mal mit der niederländischen Formation BZN, Baby Wolle Wu. Aber erst der Beitrag.
1: Unerwünscht lange hatte ein junger Däne am Wochenende in engem Kontakt mit einem Kondomautomaten gestanden. Der Mann hatte einen Finger bei einem Kneipenbesuch in der Maschine eingeklemmt, als er eine Packung mit Präservativen herausziehen wollte. Weder andere Wirtshausbesucher noch Helfer des Rettungsdienstes konnten den Mann befreien. Als die Helfer mit einem Schwingschleifer anrückten, um den Automaten zu zersägen, waren sowohl dieser wie auch der Mann verschwunden. Es zeigte sich, dass Freunde den Kasten herausgerissen hatten, um ihn samt dem Eingeklemmten zur Rettungsstation zu bringen. Dort wurde er dann befreit.
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Hier ist das Original. Das war's, ja? Aus der, oder von der Formation BZN. Das steht übrigens für Band Sonder Name. Das ist ja niederländisch. Ne? Ich kann das nicht aussprechen. Ne? Da gibt's andere Experten, die können das besser. Egal. Aber übersetzt heißt es durchaus Band ohne Namen. Aha. Also BZN hat keine Benennung. Wie auch immer. Das hier ist das Original. Und dann, ja, zur Richtigstellung, hat das Niki und Patrick Lindner in Deutsch dann gesungen. Ne? Schöne Nummer, flott zum Wachwerden. 7 Uhr und 26 Minuten, 4 Minuten trennen uns noch vor der 7:30 Marke. Frank Rivera ist jetzt dran und der sagt, hey, der Wind wird sich drehen. Ja, das stimmt. Der politische Wind in Deutschland auch. Ich freue mich drauf.

0: Schöne Nummer zum Mitschwurfen, so ein bisschen hin und her wackeln, langsam wach werden. Frank Rivera und hey, der Wind wird sich drehen um 7 Uhr und 30 Minuten. Ganz genau, halb acht haben wir es, Halbzeit der kompletten Sendung, der Morgen mit Gernot und auch Halbzeit der zweiten Stunde. Die Wetterdaten, die werden wir jetzt erfahren und wie immer um halb, wisst ihr ja, schließen sich ein paar Verbrauchertipps an. Was haben wir denn? Ah, eine schöne Nummer von Roxette. She's got nothing, ne? On. Nicht one, sondern on. Da ist ein kleiner Unterschied. What's the radio? Na bitte.
1: Sonnig geht's in den Tag, nur im Norden ziehen mehr Wolken durch und ab und zu kann da auch mal ein kurzer Schauer runterkommen. Später gibt's auch über dem Schwarzwald und an den Alpen ein paar mehr Wolken. Sonst bleibt's ziemlich freundlich und richtig warm mit Höchstwerten von 21 bis 35 Grad. Morgen dann meist sonnig, an den Alpen gibt's aber Schauer und teils kräftige Gewitter, dazu 34 Grad maximal.

0: Ja, Roxette und She's Got Nothing One. Nee, On. Warum sage ich immer One? Nee, da steht On. Ja, das ist ein Unterschied. Das stimmt tatsächlich. Was haben wir hier Schönes? Ich gucke wieder. Ja, ihr wisst ja, so ein bisschen immer das Aktuelle, was da so im Internet zu lesen ist. Hier steht am, warte mal, wo fängt das an? Ach, hier geht's los. Ja, Karneval der Kulturen war ja am Wochenende auch, ne? In Kreuzberg, Friedrichshain, da die Geschichte, ne? Am nahen Blücherplatz, dem Ort des Straßenfestes zum Karneval der Kulturen, kam es demnach zu Auseinandersetzungen gegen zwei beteiligte Besucher, sei wegen gefährlicher Körperverletzung und versuchter Gefangenbefreiung Ermittlungen eingeleitet worden. Am Ende seien mehr als 200 Polizisten ausgerückt, um die Lage zu beruhigen. Na? Dabei wurde dem Bericht zufolge 24 Verdächtige vorübergehend festgenommen. Außerdem wurden 20 Ordnungswidrigkeitenanzeigen aufgenommen. Drei Polizisten wurden bei dem Einsatz leicht verletzt. Okay. Und ganz da unten steht, ganz unten, das kommt jetzt da, ja. Abgesehen von dem nächtlichen Einsatz zur Räumung der Straße kam es nach Angaben der Polizei während des Festes zu keinen größeren Zwischenfällen. Nein. Wenn 200 Polizisten eine Geschichte auflösen müssen mitten in der Nacht, weil es irgendwann Ruhestandalarm ist, dann ist es nicht, es hat keine größeren Zwischenfälle. Nein. Mann. Und das alles von denen, die zu dämlich sind, sich biologisch zu vervielfältigen. Gernot? Naja, ist doch so. Ja. Ich möchte mal sehen, wie zwei Männer ein Kind kriegen wollen. Oder zwei Frauen. Das will ich sehen. Da will ich aber bei sein, du. Denn wenn das passiert, ja, dann glaube ich nicht mehr an den lieben Gott. Und die Natur, die muss dann irgendwas kaputt gemacht haben. Wolfgang Petri, du bist ein Wunder. Das wäre dann auch wirklich ein Wunder, wenn zwei Männer ein Kind kriegen würden oder zwei Frauen. Das will ich sehen.
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Gucken wir mal, wer am 26. Mai heute Geburtstag hat oder hätte. Zum Beispiel John Wayne. Ja, für Freunde der Western-Geschichte. Singen konnte er auch, übrigens wissen wir ja. 1907 geboren, hätte er heute Geburtstag gehabt. Leider, wie wir auch wissen, ist er 1979 im Alter von 72 Jahren ja von uns gegangen. Ne? US-amerikanischer Schauspieler. Ebenfalls US-amerikanischer Schauspieler, bekannt aus den Dracula-Filmen, ne? Mit Christopher Lee. Die meine ich genau. Ne? Da war er immer der gute Dr. Van Helsing, ja, der den Dracula getötet hat. Ne? Peter Cushing hat heute, oder hätte vielmehr heute, Geburtstag gehabt, 1913 geboren. Ne? Und ja, Fernsehkommissar Horst Tappert, der hätte heute auch Geburtstag, 1923 geboren. Wen haben wir noch auf der Pfanne? Zeig, guck, hier, da, der, den Ilona Christchen, ne? Fernsehmoderatorin, leider auch nicht mehr unter uns. Die hätte heute auch Geburtstag gehabt, 1951 geboren. Und musikalischerseits wollen wir heute würdigen die US-amerikanische Sängerin und Frontfrau der Formation Fleetwood Mac. Heute wird sie 48 Jahre, 1948 geboren. Die Rede ist von Stevie Nicks. Und die hören wir jetzt auch mit I Can't Wait. Na, bitteschön.

0: Geburtstagskind des Tages, Stevie Nicks von Fleetwood Mac, von der Formation, ne? Die Frontsängerin I Can't Wait. Schöne raue Stimme hat sie, ja, hört sich gut. Also ein bisschen Bonnie Tyler verdächtig, ja, ein wenig. Ja, jeder Stimme ist ja eigenartig. Eigenartig, nicht eigensinnig, nee, auch nicht einzigartig, so wäre es besser. Okay, dann lassen wir es so stehen. 7 Uhr und 47 Minuten in der Zwischenzeit, 2 Minuten nach 7:45 haben wir es. Den Titel, den wir jetzt hören, zuerst kam die Sonne, den gibt es auch in der Moderne, hätte ich beinahe gesagt, in den 80er Jahren in der Schlagerwelt, gab es den schon mal von Michael Morgan. Ja, wir hören ihn jetzt aber, wo er als erstes gesungen wurde, und zwar von Manfred Morgan. Nein, ist nicht der Papa, das ist nur ein Namenszufall. Zuerst kam die Sonne, hören wir gleich in wenigen Sekunden.
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0: Manfred Morgan. Ja, zuerst kam die Sonne, wie gesagt, Michael Morgan hat ihn auch gesungen, aber die sind beide weder verwandt noch verschwägert. Nur Namensgleichheit. Ja, nicht so schlimm. 7:51, gerade noch so 9:08. Wir hören jetzt gleich Hermits und No Milk Today. Aber vorher habe ich noch einen Aufreger. Ja, ihr wisst ja, ne? Ich gucke hier nebenbei immer, während der Sonne habe sonst nichts weiter zu tun, immer in das Tagespolitische rein, ne? Ist schon ein bisschen was durchgesickert zum Renteneintrittsalter, ne? Und ihr wisst ja, da gibt es ja Reformen jetzt ganz, ganz stark von dem Typen zwischen Februar und April. Der ist ja der unheimliche Durchblicker und der ganz, ganz Schlaue, wisst ihr ja. Ja, ja, ja. Also sprich, ein Rentner als Staatsoberhaupt, das stimmt nicht ganz. Der ist ja erst Platz 2, ne? Da gibt ja noch einen höheren. Aber wie auch immer. Egal, wie auch immer, die Rentendebatte nimmt jedenfalls in Berlin Fahrt auf. Und sie wollen dann tatsächlich nicht nur die Rente, also das Eintrittsalter, erhöhen bis Richtung 70 Jahre, sondern auch noch die Rente, die man kriegt, also das Niveau selber, auch noch senken. Also später eintreten und noch weniger kriegen dafür. Eine Frage stellt sich bei mir allerdings. Wo ist die Rente geblieben, die die Leute zum Beispiel 1970 eingezahlt haben? Damals, ne, in den 70er Jahren. Wo ist das Geld? Wo ist das? Das haben die doch eingezahlt. Die müssten doch das dann jetzt irgendwann langsam kriegen. Geht ja bald los, ne, mit denen, die da damals anfingen zu arbeiten. Oder in den 60er Jahren, so 60er, 70er Jahre, ne? Ja, war da nicht mal irgendwas? Renten sind sicher und so. Gab es da nicht mal irgendwas? Wo ist bitte diese Kohle geblieben? Tja, wer die Frage beantworten kann, ich glaube, der kriegt einen Preis. Ich möchte mal wissen, wo die Kohle gelassen haben. Haben die das alle eingezahlt bei Harry Tisch? Hier, FDGB-Obmann, der ehemalige SED-Machtherrschaft da? Ja, dann weiß ich jetzt, wo das Geld ist. Hermits, no milk today.
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0: Hammonds, Hermits und No Milk Today. Nee, heute wird nicht Milch getrunken, sondern Kaffee eher. Aber ein Schluck Milch ist drin. Na, guck einer an. Ja, ein bisschen Kuh muss schon sein, ne? Je nachdem, wie jeder möchte. 7 Uhr und 57 Minuten, 3 Minuten vor 8 haben wir es in der Zwischenzeit. Einen schnuckligen Song habe ich noch bis ran an die Nachrichten, Sport und Wetterbericht. Und zwar im Trio, ne? Katharina Valente mit ihrem Bruder Silvio Francesco. Und mit im Bunde ist noch Peter Alexander. Komm ein bisschen mit nach Italien. Wir hören uns gleich wieder.
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0: die Zeit. Es ist 8 Uhr. 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
2: Im Studio Philipp Rösler. Schönen guten Morgen. Gesundheitsminister Rittwaken will offenbar den Beitragssatz für Kinderlose in der Pflegeversicherung erhöhen. Noch vor der Sommerpause soll der Gesetzentwurf dazu stehen, schreibt das RND. Hanna Messerschmidt, was steckt denn dahinter?
3: Naja, das Gesundheitsministerium rechnet mit einem Milliardendefizit in der Pflegeversicherung. Deshalb soll der Beitragszuschlag von Kinderlosen, die ja schon jetzt mehr bezahlen, von 0,6 auf 0,7 Prozentpunkte angehoben werden. Sie würden dann auf einen Beitragssatz von insgesamt 4,3% kommen. Geplant ist außerdem, dass die Eigenanteile für Pflegeheimkosten steigen und die Beiträge für Gutverdiener angehoben werden sollen.
2: Viele Bundespolizisten schieben ihren Dienst offenbar in Bruchbuden. Jede dritte Dienststelle sei marode, heißt es von der Gewerkschaft der Polizei. Tim Ritztrup mit den Einzelheiten.
4: GdP-Chef Roskopf spricht in der Rheinischen Post von Schimmel, heruntergekommenen Toiletten, überfüllten Räumen und Containerprovisorien. Für neue Kollegen würden Büros und Parkplätze fehlen. Wer von Einsatzkräften rund um die Uhr Höchstleistungen erwartet, muss ihnen auch vernünftige Bedingungen bieten, findet Roskopf. Das sei keine Luxusforderung, sondern eine Frage von Respekt, Motivation und letztlich auch öffentlicher Sicherheit.
2: Mitten in den Verhandlungen über ein Kriegsende haben die USA wieder Ziele im Iran angegriffen. Das zuständige US-Kommando spricht von Selbstverteidigungsmaßnahmen. Zum Schutz der eigenen Soldaten seien iranische Raketenabschussrampen und Schiffe, die Minen legen wollten, attackiert worden. Russland hat Ausländer und Diplomaten aufgefordert, Kiew so schnell wie möglich zu verlassen. Hintergrund sind wohl geplante neue Angriffe. Erst am Wochenende hatte Russland die Ukraine mit heftigen Luftangriffen überzogen. Dabei kam auch eine neue Hyperschallrakete zum Einsatz. Tränen beim VfL Wolfsburg, Jubel beim SC Paderborn. Der Zweitligist hat das Relegationsrückspiel mit 2:1 nach Verlängerung für sich entschieden und steigt zum dritten Mal in die Fußball-Bundesliga auf. Für Wolfsburg geht's dagegen nach 29 Jahren wieder runter in Liga 2.
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3: Sonnig geht's in den Tag, nur im Norden ziehen mehr Wolken durch und ab und zu kann da auch mal ein kurzer Schauer runterkommen. Später gibt's auch überm Schwarzwald und an den Alpen ein paar mehr Wolken. Sonst bleibt's ziemlich freundlich und richtig warm mit Höchstwerten von 21 bis 35 Grad. Morgen dann meist sonnig, an den Alpen gibt's aber Schauer und teils kräftige Gewitter, dazu 34 Grad maximal.

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0: Die erste gecastete Band aus Berlin, The Teens und 1, 2, 3, 4, Red Light, war der Opener der dritten Stunde meiner Sendung.
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0: Dienstag, der 26. Mai 2026. Ihr hört wie immer die Sendung Der Morgen mit Gernot. Montags bis Freitags live von 6 bis 9 und unlive von 3 Uhr in der Nacht bis 6 Uhr ran. Immer die Wiederholung vom Vortag. Zur vollen Stunde beginnen wir die Sendung mit Nachrichten, Sport und Wetterbericht. In der 20. Sendeminute, da hören wir einen kleinen Beitrag, um halb dann die ausführlichen aktuellen Wetterdaten mit Wetterfrosch Kurt aus Berlin-Tegel, seinen Informationen, und 10 nach halb gucken wir mal, wer heute Geburtstag hat. Musikalischerseits, wie immer der stete Wechsel von Deutsch und Nichtdeutsch, nenne ich Fairnessfilter, denn sonst würden wir hier 3 Stunden lang Inselaffenmusik hören. Nein. Gernot, was für eine Musik? Nicht-Deutsche. Okay, nee, und das wollen wir nicht. In Deutschland gibt es so viele schöne Künstler. Nein, die Künstler sind nicht nur schön, sondern auch die Titel, die sie singen. Richtig, ne? Und die müssen ja irgendwo eine Plattform haben. Hier bei mir gibt es die. Immer einen deutschsprachig gesungenen, gefolgt von einem nicht deutschsprachig gesungenen Titel. Dazwischen die aktuelle Uhrzeit, logisch in der Morgensendung. 8 Uhr und 8 Minuten, 8 Minuten nach 8. Und somit hören wir jetzt was Deutsches, denn die Teens sangen ja in Englisch. Der Originaltitel ist vom King of Rock'n'Roll, ne? Kiss Me Quick. Und das Ding ziehen wir uns jetzt in Deutsch rein. Tja, wer könnte denn das Ding in Deutsch gesungen haben? Ihr werdet's nicht glauben. Udo Jürgens. Ja, hört euch an, er ist kaum zu erkennen, aber es war wirklich einer seiner ersten Titel sogar, ne? Nicht der, sondern einer seiner ersten. Kiss Me Quick. Von Udo Jürgens. Schön, dass ihr da seid, ihr Lieben. Ich stelle mich nochmal vor, damit ihr wisst, mit wem ihr es zu tun habt. Die nächsten gut 50 Minuten und dann singt der Udo.
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0: Na, habt ihr ihn erkannt? Den griechischen Weinsänger? Ich war noch niemals in New York, genau. Udo Jürgens war das tatsächlich mit der deutschen Cover-Variante vom legendären Elvis Presley-Song Kiss Me Quick. 8:12, 3 Minuten vor 8:45. In der Zwischenzeit Eddie Handingen, der besingt jetzt USSR. Na, guck mal einer an.
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0: Das war's schon. Ich dachte, da kommen noch zwei, drei Takte. Nee, dann war Schluss. Eddie Handingen und USSR. 8 Uhr und 16 Minuten in der Zwischenzeit. Eine Minute nach 8:45. Tina York ist jetzt mal wieder angesagt. Die kleine Schwester von der großen Mary Rose. Ah, das wäre unfair, ne? Ja gut, sie hat ein paar mehr Hits, die Mary Rose, und macht's auch länger. Aber die Tina kann's auch. Und das beweist sie uns jetzt mal mit Aiko Aiko. Hören wir gleich in wenigen Sekunden.
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0: Die Nummer ist auch richtig bekannt geworden von der Saragossa Band. Ne? Die haben das Ding auch eine Zeit lang geschmettert. Aiko Aiko. Und hier in der deutschen Fassung mit Tina York. Ja, der kleinen, aber nicht schlechteren, muss man mal wirklich fairerweise sagen, Schwester von Mary Rose. Ihr Lieben, wir haben es 8:20, ganz genau 10 Minuten vor 8:30. Jetzt gibt es den versprochenen Beitrag und anschließend wird Auto gewaschen. Zusammen mit Rolls Royce und Car Wash. Na siehste, ja, ich kann mich an das Video erinnern in den 80ern bei Peter Illmann. Ja, ja, das war ganz neckig.
1: Echte Fußballfans können ihren Verein endlich auch über den Tod hinaus verbunden bleiben. Ein Bestattungsunternehmen fertigte jetzt erstmals auf Wunsch eines Kunden einen Sarg in den Vereinsfarben des FC Bayern München an. Solche Wünsche kommen immer öfter vor, sagte der Geschäftsführer der Firma Ahorn, Herbert Wieler, am Donnerstag in München. Der rot lackierte Buchensarg, dessen Deckel das blau-weiß-rote Vereinswappen ziert, kostet seinen Angaben zufolge zwischen 2.500 und 3.500 Euro.
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0: So, Auto ist sauber noch, Schluss aus Ende, Rolls Royce, so müsste ich auch erstmal nennen, ja, genau, ja, schönes Wortspiel. Car Wash, also sprich Auto waschen, 8 Uhr und 25 Minuten, 5 Minuten trennen uns noch vor der 8:30 Marke. Gleich kümmern wir uns ums Wetter, beziehungsweise um die Daten, ja, der Wetterfrosch Kurt aus Berlin-Tegel, der ist schon vorgehüpft, raus aus dem Glas, die Leiter hoch, raus aus dem Glas und hat die besorgt. Ne? Sind schon da, danke, lieber Kurt, dafür geht gleich los mit Vorlesen. Aber erstmal hören wir noch einen schnuckligen Song vom Vorzeigeschweizer Leonard. Davon träume ich. Hören wir uns an, da ist er.
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0: Flotter, schöner Disco-Fox hier am frühen Morgen mit Leonard aus der Schweiz und davon träume ich. 8 Uhr und 29 Minuten haben wir es. Eine Minute trennt uns noch vor der 8:30 Marke. Wir wenden uns jetzt den Wetteraussichten zu und wie immer um halb rum so, ne, die Werbung, ja, wie gesagt, auf die habe ich keinen Einfluss, ja, aber Werbung muss ja sein, wenn die Plattform muss ja in irgendeiner Form bezahlt werden. Wir haben ja hier schließlich keine öffentlich-rechtliche Kohle, die eingezogen wird, hier die Zwangsgebühren, wisst ihr ja, das ist ja hier nicht, ne, und aber irgendwo muss es ja trotzdem herkommen, sonst würden wir uns ja nicht hören können, das wäre sehr schade. Also, kleines bisschen Werbung, aber wirklich nur minimal, manche hören gar keine, haben Glück, die hören nämlich sofort dann die Doors und Light My Fire. Zuvor gucken wir mal, was hat denn der Kurt wieder für einen Blödsinn angestellt mit dem Wetter, ne? Angeblich soll er einen heißen Draht zu Petrus haben. Munkelt man, ja? Hörensagen ist es. Oh, tatsächlich, irgendwie muss der Pfingsten mit dem zusammen gegrillt haben oder so. Alles sonnig, also kann ich das weglassen hinten, ja? Ob das heiter oder bewölkt, wie auch immer, nein, alle 16 Landeshauptstädte der 16 Bundesländer in sonnigem Format. Alphabetisch geht's los. Danke, Kurt, dafür. Ne? Liebe Grüße nach Berlin-Tegel. Berlin 20 Grad, in Bremen 19 Grad, Dresden 19 Grad, Düsseldorf meldet 19 Grad, in Erfurt sind es 17 Grad, Hamburg und Hannover beide 19 Grad, in Kiel 18 Grad, Magdeburg kickert, ja, siehst du? 22 Grad, ist ja ganz klar. Die freuen sich schon auf den 6. September. Ja, da wird's noch Sonja werden. Richtig. Mainz 21 Grad, in München 21 Grad, Potsdam 18 Grad, Saarbrücken 18 Grad, in Schwerin 19 Grad, Stuttgart meldet 20 Grad und wie immer zum Schluss Wiesbaden 20 Grad. So, wer hat gewonnen? Magdeburg. Die werden auch gewinnen. Da freue ich mich besonders drauf. Was hören wir jetzt Schönes? Naja, was ich angekündigt hatte. Los geht's.
1: Sonnig geht's in den Tag, nur im Norden ziehen mehr Wolken durch und ab und zu kann da auch mal ein kurzer Schauer runterkommen. Später gibt's auch überm Schwarzwald und an den Alpen ein paar mehr Wolken. Sonst bleibt's ziemlich freundlich und richtig warm mit Höchstwerten von 21 bis 35 Grad. Morgen dann meist sonnig, an den Alpen gibt's aber Schauer und teils kräftige Gewitter, dazu 34 Grad maximal.

0: Peter, du kannst die Luftgitarre wieder in die Ecke stellen. Ja, mein sehr geschätzter Kollege von der Sendung Musik für Erwachsene. Ja, der hat völlig abgerockt gerade. Mensch, rund um den Wohnzimmertisch, mein lieber Mann. Schöne Grüße an deine biologische Küchenmaschine. Ja, liebevoll gemeint. The Doors and Light My Fire mit 8 Uhr und 35 Minuten, 5 Minuten nach 9:30. Jetzt gibt's Country Music vom Feinsten aus deutschem Lande mit Larry Schuber und Western Union aus Berlin. Ich möchte so gerne mal nach Nashville. Nein, das ist zu weit weg, krieg ich Heimweh.
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Mal sehen, wer heute Geburtstag hat. Nee, sehen nicht, ist ja Radio. Also hören heute bekannte Eckgröße, hätte ich beinahe gesagt. Westernstar-Legende im wahrsten Sinne des Wortes. John Wayne, US-amerikanischer Schauspieler, 1907 geboren, ja, hätte heute Geburtstag gehabt. Wer kennt ihn nicht, ne? Dann, der ein oder andere wird, also die aus dem Bereich der Horror, ja, Horror-Genre, Filme, zum Beispiel Dracula, ja, und Vampir, da ist Christopher Lee bekannt, aber der hat nicht Geburtstag heute, nee, sondern der Gegenpart, der Artige, der den bösen Dracula umgebracht hat, Peter Cushing, ja, Dr. Van Helsing, 1913 geboren, hätte heute auch Geburtstag gehabt, außerdem Kriminalkommissar, TV muss man sagen, TV, Kriminal-Oberermittler. Was für ein Teil? Ja, der hätte heute auch Geburtstag gehabt. 1923 geboren. Na klar, Horst Tappert. Wer kennt ihn nicht? Ari, fahr den Wagen vor. Richtig. Wer hat noch Geburtstag? Ja, Ilona Christian. Leider auch viel zu früh von uns gegangen. Hätte heute auch Geburtstag gehabt. 1951 geboren. Und musikalischerseits habe ich die Stevie Nicks scharf im Blick, haben wir in der ersten, zweiten und dritten Stunde jeweils einen anderen Titel gehört. Sie ist die Frontsängerin der Formation Fleetwood Mac. 1948 geboren. Herzlichen Glückwunsch auch allen anderen Geburtstagskindern des Tages. Lasst euch gut feiern und trinkt mal einen mit im Namen der Ortsgruppe Goldbrand. Hören wir Stevie Nicks und Stand Back.

0: Geburtstagskind des Tages? Ja, eigentlich ja 20 Millionen, ne? Wenn man also die 7, 8 Milliarden Menschen durch 365 Tage teilt, dann kommt man so circa auf 20 Millionen. Naja, das ist nur ein klitzekleiner Ausschnitt von denen, die heute Geburtstag haben. Stevie Nicks, die Frontsängerin von Fleetwood Mac. Stand back. 8 Uhr und 46 Minuten in der Zwischenzeit, eine Minute nach 8:45. Ihr Lieben, wenn ihr meine Sendung buchen wollt, könnt ihr das gerne tun. Unter anderem auf der Plattform Radio Clan, ja, beim Rodi, dann bei Audio Active, ja, beim Patrick in Cuxhaven oder auch beim Klaas, bei Syndications for Radio oder auch beim Andreas. Wie hat er? Radio Neumark heißt der Sender? Ja, genau. Da ebenfalls könnt ihr meine Sendung buchen. Die verteilen das gerne. Das sind meine fleißigen Helfer. Dankeschön dafür an der Stelle. Und auch Dankeschön heute für die hohe Einschaltquote. Enorm mehr, wie zum Beispiel gestern. Ne? Danke dafür. Ihr Lieben, ich mache jetzt langsam den Fisch. Wünsche euch einen tollen Dienstag. Wir hören uns morgen früh ab 6 Uhr wieder, wenn es heißt, die Quasselstrippe gibt sich die Ehre. Nee, warte mal, das heißt anders. Der Morgen mit Gernot. So, wo war richtig? Ja. Und ja, da bleibt nichts weiter übrig. Schönen sonnigen Tag. Ich mache jetzt den Auf und Davon richtig Lauf. Diener nach links, Diener nach rechts. Tschüss, ihr Lieben. Macht's Schmugge. Euer Gernot aus dem immer sonnigen Märkisch-Oderland. Ja? Wir hören jetzt noch Sexy Rexy mit einem richtig coolen Medley. Es darf abgehottet werden. Bis morgen früh um 6.
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1: Hallo meine Lieben, heute ist eine Extrasendung, nur für eine Stunde, weil ich dann nachher nochmal weg darf. So, wir fangen jetzt einfach mal an. Für eine Stunde ist ja nicht viel möglich. Also, hier ist der erste Titel. Viel Spaß. Hehe, ich sag jetzt gar nichts an.

Ja, das war ein Elvis Presley mit I Can't Stop Loving You, ein Live-Aufschnitt aus den 70er Jahren. Genau. So, jetzt habe ich für euch erstmal die Ansage, wer alles tatsächlich reinhört hier. Radio Clan ist vertreten, Hannis Musikworld, Radio White Dragon, Peters Musikdiener, Musikworld Gießen und natürlich unsere Stammzuhörerin aus Lübeck, die Susi, die ich da herzlich begrüße, wie immer. Ja, und was wollte ich sagen? Ach ja, jetzt kommt Alvion Moyet mit Infaisable und Bonnie mit Sunny. Viel Spaß.

0: Weißt du das?
1: Was?
0: Faulpelz im Rathaus mit 7 Buchstaben. Ha! Putzfrau!
1: Naja, Alfred, Putzfrau hat 8.
0: Stimmt, da müssen Sie sich hier um ein Kästchen vertan haben.

Ja, heute ist nur eine Stunde und zwar hörtet ihr gerade Baumann und Klausen, danach Bonnie Tyler und jetzt James Last und danach hört ihr Elan de Jong, Kopf aus Herz an und Tanz Samba. Heute nur eine Stunde mit Toddy.

So, ein kurzer Blick auf die Uhr. Es ist gleich 12:30. 20 nach 12. Ein Lied kann ich hier für die Sendung gerne bereithalten. Und zwar ein Wunsch mit von Willi für seine Gabi. Und von Gerd Böttcher, für Gabi tue ich alles. Und dann geht das normale Programm weiter. Heute bitte keine Wünsche mehr. Und danach kommt Elvis Presley's Spin Out.

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1: 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Jetzt habe ich für euch den Falco, der Kommissar, Part 2. Und Frank Zander, Captain Starlight, kommt danach. Und danach haben wir noch den Erhard, den Heinz, der Schalk im Nacken und Strip die Susi.

0: Und jetzt kommen wir zum literarischen Teil dieses Programms. Sie hören als, Sie wissen vielleicht gar nicht, dass ich einige Bücher geschrieben habe. Oh Gott, ich muss es nicht zeigen. 3 Stück, ich will keine Reklame für meine Bücher machen. Nein, nein, kosten 89. Und also sehen Sie uns. Und wenn Sie erlauben, dann möchte ich Ihnen... Sie hören 2 Balladen hintereinander, Ritterballaden. Die erste ist aus dem Jahr 1106 und die zweite aus dem Jahr 1611. Es war einmal ein altes Schloss und Kunibert, so hieß der Boss. Er hatte Mägde, hatte Knechte und eine Frau, das wichte. Ihr Mund war breit, ihr Hals war lang und es klang scheußlich, wenn sie sang. Da zielte er mit Korn und Kimme und Wut auf sie, das war das Schlimme. Es machte Bumm, natürlich lauter, dann fiel sie um. Zum Himmel schaut er und spricht das Auge voll Gewässer. Vielleicht singt sie da oben besser. So, das war die. Und jetzt kommt die... Nein, nicht. Bitte. Na, nicht immer nach jedem. Ich sag schon wenn. Nicht also... Wirklich, wissen Sie, wenn man so wie ich die 30 erreicht hat und schon einige Falten die Stirn haben, sich auf dieser zu zeigen... So reibe man sich früh morgens nicht zu spät Morpheus Arme aus den Augen. Nein, man hänge die dumpfe Stube an den Nagel, werfe sich den Hut um die Schulter und eile an die frische Luft, um sie zu schnappen. Man braucht deswegen nicht gleich ins Ausland zu reisen, nicht? Zum Beispiel nach Italien, in das Land der Pomeronen und zu tranzen. Nicht? Ach, Papalapup, ich meine... Tag von der Wölfin gesäugt worden. Oder wer reist schon nach Griechenland, nicht? Wo die kleinen Kinder Alpha Alpha sagen, wenn sie AA meinen. Nein, unser deutscher Wald ist auch etwas Schönes. Trauen für wahr, wirklich. Besonders hier in dieser Gegend, nicht? So viel Wald. Man geht hinein, links ein Baum, rechts eine Bäumin. Man geht hindurch ganz langsam, aber auch nicht zu langsam, sonst wuchert einem Efeu um die Füße, nicht? Und dann fällt man aufs Antlitz. Nein, also das ist... Und da, oh, was sehe ich? Ein Hase. Er ist ebenso furchtsam wie schmackhaft. Weil er das weiß, ergreift er sein Panier. Der hat keine Lust, sich über seinen eigenen Haufen schießen zu lassen, nicht? Da, ein Reh, ein Kontra. Nein, das ist nein. Nein. Erzähl dir. Aber jetzt, ich ergreife noch mal mein Buch. Ich will keine Reklame für das Buch machen. Kostet 89. Aber sehen Sie, es ist... Also es hat 111 Seiten. Darf ich Sie bitten, irgendeine Seite mir zuzurufen? Ich lese es dann vor, was da steht. 63, bitteschön, 63. Es steht gar nichts. April, ja.
1: Danke, aber keine Ursache. Meine Damen und Herren, nicht nur ein Richter richtet, nein, auch ich richte. Ja, und zwar mich jetzt an Sie. Mit der Bitte, mir zu glauben, dass ich mit einer Striptease-Tänzerin verheiratet bin. Also mit nackten Worten, kommt sie spät nachts heim von der Striptease-Schau, dann habe ich nicht viel von meiner Frau. Nee, sie lebt so sehr für ihren Job bei Tag und auch bei Nacht, dass sie sogar vorm Schlafen gehen ihr Striptease-Solo macht. Zunächst natürlich schlummer ich, doch wird das Licht dann schummerig, schaue ich aus meiner Haia ihr zu und denk, auweia. Sie dreht an dem Radio, dann dreht sie sich mal so, mal so. Ich bin der der Mann, der strickt die Susi.

Verschluss. Ich bin der Mann der Strip-Di-Susi. Und mittlerweile schlägt es drei. Doch ist die Schau noch lange nicht vorbei. Nö. 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Da plötzlich tönt vom Nebenhaus ein wild begeisterter Applaus.

Ja, das war eben gerade Elvis Presley noch mit Harlem Holiday. Jetzt kommt Freddie Mercury, Living on My Own. Und dann kommt ein bisschen Werbung. Und dann kommt schon der Rausmeistertitel mit Iron Cheer. Erst wenn die Sonne nicht mehr scheint. Und dann bin ich raus. Oh ja.

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5: So, und dann sage ich euch schon mal Tschüss, bis morgen, gleiche Welle, gleiche Stelle, nee, um 10 Uhr bis 10 bis 12, genau, ganz normal wieder, aber heute eben halt nicht. Bis zum nächsten Mal, sagt Tschüss, euer Totti.

Ja, aber ich komme morgen wieder. Das ist das Schreckliche daran. Also habt noch einen schönen Tag. Und denkt dran, es ist warm draußen. In Kiel haben wir 26,8 Grad. Hier drinnen auch nicht viel kälter. Also bis dahin.

0: Ja, schönen guten Morgen an euch alle. Toddy auf dem Freitag. Moin Jörg.
1: Moin Moin.
0: Ja, das waren die Blues Brothers und gestern, also wir hatten gestern Abend Blues Brothers geguckt, die Large-Version gibt es ja auch. Ja, 10, die ich vorher noch nie gesehen hatte, mit geiler Musik. Heißt natürlich jetzt nicht, dass ich nur die Blues Brothers spiele, aber es kommt auf jeden Fall nochmal ein Titel von denen. Und dann möchte ich erstmal euch alle aufs Herzlichste begrüßen. Oder wir euch. Da wäre einmal Radio Clan, Radio Tirol, Hannis Musikworld. Aha, die Kaffeemaschine auch. Oh, mach die mal aus, da fehlt nämlich was drin. Radio White Dragon und Peters Musikdiener, Musikworld Gießen. Richtig. So, jetzt fangen wir aber auch erstmal an. Ach ja, und es sei gesagt, alle anderen Leute, die hier nur mal reinlauschen bei der Mucke, wünsche ich natürlich genauso viel Spaß. Und hier geht's jetzt los.

0: Baumann und Klausen.
1: Ja, Amstrad Klausen?
2: Morgens, Alfred. Ne? Was machst du gerade?
1: Ich sitze im Büro, es ist Montagmorgen, der Schreibtisch ist voll mit frischen Anträgen. Was werde ich da wohl machen?
2: Sag bloß, du arbeitest.
1: Schlecht kombiniert, Hans-Werner. Ich lese Zeitung. Heute lohnt sich das ja auch richtig, mit einer schönen dicken Werkzeugbeilage. Da bin ich frühestens in einer Stunde mit durch. Bin gerade bei den Kleinanzeigen. Hier, hör mal. Hier verkauft jemand seinen Rasenmäher. 6 Jahre alt für 600 Mark. Das ist doch Wucher.
2: Ja.
1: Oder hier, verkaufe Fahrrad, gut erhalten, ohne Räder, für 250 Mark an Bastler. Ohne Räder, das ist kein Fahrrad, das ist ein Stehrad.
2: Da sind auch immer Sachen drin. Ja. Das müsste man mal sammeln.
1: Du, das tue ich auch. Ich habe heute schon 46 Anzeigen ausgeschnitten. Die kopiere ich dann auf DIN A4 Größe hoch und hefte sie in einem Aktenordner ab. Und wenn Gisela Böck vom Ordnungsamt zum Schnack vorbeiguckt, dann lachen wir uns immer schwindelig.
2: Sag mal, kannst du mir die Zeitung mal leihen, wenn du fertig bist?
1: Klar, der Junge. Lesen bildet. Auch dich, mein Lieber.
2: Lesen will ich die doch gar nicht.
1: Hä?
2: Ja, die haben mir nur gestern wieder meine Vorhänge rausgeholt zum Waschen.
1: Na.
2: Und ich sitze hier voll im Helligkeitsbeschuss.
1: Oh, oh, oh.
2: Ich wollte die Fenster gerne mit der Zeitung abkleben.
1: Du, dann nimm mal die Seiten mit den Kleinanzeigen dafür. Dann hast du zumindest noch ein paar Gucklöcher, um die faulen Straßenarbeiter aus der freien Wirtschaft zu beobachten. Die Pflaster nehme ich den Parkplatz vorne neu. Ich komm rüber. Aber nur wegen Zeitung wäre blöd.
2: Klaro, Käffchen ist schon fertig.
1: Bingo!

0: So, Mr. Elvis Presley, In Your Arms. Ein Remix. Und jetzt haben wir... ja, kannst du den da lesen? Bist ja auch ziemlich klein geraten, das stimmt.
1: Hey, hey, hey.
0: Paradise, Vanessa, Be My Baby. Und kannst du das dann wenigstens lesen?
1: Party Service Band. Oh, bizarre.
0: Ja, genau. Das E wird nicht mitgelesen. Ja, und dann wollen wir mal loslegen.

0: Ja, Babe. Hallo Babes da draußen. Alles fit? Ja, okay. Na, dann kommen wir mal zum anderen Titel. Bitteschön.
1: Jo, die Beatles mit Dr. Robert.

hatten wir noch drei Pupkissen strategisch im Raum verteilt. Also, dann dieses Feuerzeug, wo, wenn man das betätigt, man einen unheimlichen elektrischen Schlag kriegt. Das hatten wir nicht, das war zu teuer. Aber das Bad hatten wir noch präpariert. Hatten wir Seife, die die Hände schwarz macht. Und unter der Brille so einen elastischen Plastikbehälter mit Wasser gefüllt und eine schräg nach aufwärts gerichtete Düse. Und wenn man sich da so achtlos auf den Lokus fallen ließ, kriegte man einen scharfen Strahl mitten ins Vergnügungszentrum. Und ausgerechnet unsere Mutter hat es kalt erwischt. Fing ihn da auf der Keramik an zu kreischen. Ja, das hatten wir natürlich nicht beabsichtigt. Aber so ein Spaß. Das war fast so schön wie letzten Sommer. Da waren wir doch alle zusammen schwimmen. Und da war doch auch Elisabeth Fieken mit. Meine Nachbarin, diese geschiedene Lebedame, die so hinter mir her ist. Und die hatte doch diesen neuen weißen Badeanzug an. Und war so unheimlich am Strunzen, sagt sie, das ist der letzte Schrei. Der lässt die Sonnenstrahlen durch. Da wird man nahtlos braun. Man darf aber nicht mit ihm ins Wasser, weil dann wird er durchsichtig. Und da sagt Husemanns Willi, der das Sportgeschäft hat, sagt ganz laut zu unserem Pastor, war ja Pastor, das wäre was, jetzt einmal Weihwasser und das Ding einsegnen.

0: Das war unser Patrick Lindner, Adio Amore. Und wie gesagt, gestern hatte ich ja mit Peter hier ein schönes Kino, schönen Kinoabend. Und in dem Film kommt ja auch Aretha Franklin zur, ja, die machte dann auch ihr Revue. Und hab dann den Titel Thing für euch bereitgestellt. Und der Jörg, der hat für euch dann...
1: Ja, die Paola mit Cinema.
0: Cinema, dann gehen wir nochmal ins Kino. Ganz genau.

0: So ist das. Ab ins Kino und Superstar werden. So, jetzt habe ich für euch Shiner in Your Hand mit der Gruppe T-Pau oder den Sänger. Und was hast du?
1: Die Blues Brothers mit Swim Ho. Chicago.
0: Genau so ist es. Viel Spaß.

0: Gut, dann wollen wir weitermachen.
1: Jo, mit Tanja Lasch, deine besten Jahre.
0: Und Theo Taylor, Dane, kommt danach für euch. Can't get enough of your love. Na, und ich suche schon mal wieder was raus.

So, damit das Wetter auch noch besser wird, naja, bei 15,6 Grad und er meint, es könnte heute noch tröppeln. Wir werden sehen. So schlimm wird es nicht werden, so wie die Wolken hier liegen in Kiel. Es kommt jetzt für euch auf jeden Fall erstmal Ray Charles. Der hatte natürlich auch einen Auftritt bei den Blues Brothers und zwar mit den Blues Brothers mit Shake a Fall Fader. Und danach kommt Terry Hawks Police of True. Ja, dann machen wir erstmal Ray. Viel Spaß.

0: Ja, glücklich. Ich bin auch manchmal glücklich, aber Glück gehe ich auch. So, jetzt haben wir nochmal den King of Rock'n'Roll mit Love Me. Und dann haben wir schon eigentlich schon überzogen.
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Einen wunderschönen Dienstagnachmittag. Hier ist wieder Kaffeezeit. Am Mikrofon euer Michael von 14 bis 16 Uhr. Ich begrüße alle angeschlossenen Radiostationen und natürlich auch die Hörer dazu. In der heutigen Ausgabe wie immer dabei Bruce Willis und sein lieben Kollege und wie immer gut gemischte Musik. Ja, ihr Lieben, was ist das für ein Wetter draußen? Sind wir schon im Hochsommer oder ist das immer noch der Frühling? Wir haben hier mittlerweile am heutigen Dienstag so gefühlt 31 Grad. Was soll das denn nur noch im Sommer werden? Ich glaube, der Sommer, der wird wohl durchwachsen werden. Dieses, was jetzt im Moment ist, das ist, glaube ich, der Sommer 2026. Ich kann mich aber auch irren. Wer weiß, was da noch alles kommt für unser Wetter. Also ich habe auch mal geschaut hier bei unserem Europa-Wetter. Wir können da ruhig mithalten. Wir können heute total mithalten. Ich sag mal so, genießt die nächsten 2 Stunden draußen auf der Terrasse bei einem kühlen Getränk oder beim Kaffee oder wie auch immer. Und es geht weiter oder es geht los mit Lightly und ich folge euch mal. Oder wir folgen auf dem River, I follow River, ab in den Fluss.

Wie war euer Pfingsten? Mein Pfingsten war, naja, durchwachsen. Ich habe ja nur Musik gemacht von Freitag, Samstag, Sonntag und so weiter. Und am Samstag war ich mal bei einem Casting in Rinten, hier bei uns in der Nähe, beim Markauf. Und ja, es war mega witzig und es war wirklich eine durchwachsene Sache. Es waren auch einige Künstler da oder einige Kandidaten, die waren wirklich gut. Also 3 Stück, die haben mir sehr gut gefallen. Aber Leute, wenn ihr dann auf die Bühne geht, ihr braucht doch nicht so nervös sein. Und vor allen Dingen die Stimme haben, die sind am nervösesten, habe ich den Eindruck gehabt, am Samstag. Aber es war sehr heiß am Samstag. Und wir haben uns nur unterm Schatten irgendwie verkrochen. Ja, und es war ein guter Nachmittag in Rinteln beim Casting. Gut, wir machen weiter mit Granat und Bruno Mars.

Bruno Mars. Thema Fußball. Ja, ich habe so ein bisschen am Rande da mitbekommen und ein bisschen verfolgt. In der Relegation im Rückspiel wurde, oder sagen wir mal so, dass der SC Paderborn 07 den Aufstieg geschafft hat in die erste Bundesliga und die Wölfe Wolfsburg leider abgestiegen in die zweite Bundesliga. Und Hannover 96 hat es leider nicht geschafft, in diesem Jahr aufzusteigen. Wer weiß, vielleicht schaffen die das nächstes Jahr oder jetzt eben bei der nächsten Saison, dass sie dann aufsteigen können. Vielleicht brauchen sie ja noch ein bisschen Zeit. Glückwunsch, SC Paderborn 07 spielt jetzt oben in der ersten Bundesliga mit Little Hollywood.

No Angels, Delight in Your Eyes hier in der Kaffeezeit. Am Sonntag, diese Woche Sonntag, hatte ein großer Rockmusiker Geburtstag und die Rede ist von Scorpions, unsere bekannteste und weltberühmteste Band, die wir überhaupt im Niedersachsen haben. Klaus Meine feierte sein 78. Geburtstag. Und die Klaus Meine mit seiner Band Scorpions sind natürlich immer noch aktuell unterwegs. Und ich bin ja nicht so der Rockmusiker und der Rockliebhaber, aber trotzdem, weil Klaus Meine Geburtstag hat, werden wir ihn heute auch spielen. Und zwar jetzt mit dem berühmtesten Song ever aller Zeiten. Wind of Change in voller Länge. Alles Liebe, alles Gute, nachträglich. Er hatte ja am Sonntag Geburtstag und hier kommt Wind of Change.

0: bis zum letzten Ton. Scorpions, Wind of Change. Klaus Meine feierte seinen 78. Geburtstag. Letzte Woche feierte ja Udo Lindenberg seinen 80. Gut. Ja, die Sonne zeigt sich endlich wieder öfter und wir genießen die warmen Tage draußen. Dabei gerät eine Sache gern mal in Vergessenheit. Der Schutz für unsere Haut. Gerade im Frühling und Sommer ist UV-Strahlung ein Thema, das nicht unterschätzt werden darf. Anlässlich des Tages der Sonnencreme, die am 27. Mai ist, also heute, ne? Haben wir heute schon den 27.? Weiß ich gar nicht, mal gucken. Ich schau mal nach. Nee, den 26. Also morgen ist dann der Tag des Sonnencremes. Ja, und Danisa Großer hat sich einfach mal informiert. Und hier sollte sie jetzt auch kommen. Bitteschön.
1: Intensive Sonnenstrahlung kann schnell Schäden der Hautzellen verursachen. Ein guter Schutz hilft dabei, die Haut gesund und widerstandsfähig zu halten. Empfehlenswert sind dabei natürliche Schutzstoffe wie Zinkoxid, bestätigt Daniel Stecher vom Europäischen Naturheilbund.
2: Diese legen sich wie ein feiner Schutzfilm auf die Haut und reflektieren quasi die UV-Strahlung. Ganz neu sind Formeln, die so fein verarbeitet sind, dass kaum noch ein weißer Film im Gesicht verbleibt.
1: Ein besonderer Zusatz im Sonnenschutz ist Bienengift. Es entspannt die Haut, reduziert Muskelkontraktionen

0: Extraktionen und fördert gleichzeitig die Hautresilienz gegen Sonneneinstrahlung.
1: Hochwertige Formeln kombinieren den Sonnenschutz heutzutage mit gleichzeitig intensiver Hautpflege und reichhaltiger Zusammensetzung. Weitere hochwertig dosierte Pflegeöle sorgen für ideale Versorgung der Haut und dadurch ist es dann so, dass das Produkt auch wirklich Schutz und Pflege bietet.
0: Und nein, für die Gewinnung des Bienengiftes müssen die Bienen nicht sterben.
1: Ein gutes Beispiel, das wir beim Europäischen Naturheilbund getestet haben, ist aus dem Hause Schlosswald Bienengut der neue Marisol-UV-Sunblocker. Dieser enthält Lichtschutzfaktor 50 bei gleichzeitig intensiver Pflegeformel und reiner Naturkosmetik, die ausschließlich mit hochwertigem Zinkoxid und echtem Bienengift arbeitet.

0: Kaffeezeit am heutigen Dienstag, der heißeste Tag im Jahr, 31 Grad, haben wir aktuell bei uns hier in Hameln-Afferde. Und bei mir hier unten im Studio, da ist es schön leicht kühl, da kann man das sehr gut aushalten. Kennt ihr das auch, wenn man immer mal so Werbeanrufe bekommt und die nerven dann ein und die klingeln dann ganzen Tag rum und müllen das Handy nur voll? Wenn die bei mir anrufen, ich gehe da überhaupt schon gar nicht mehr dran. Aber ich weiß ja nur nicht, was der Bruce damit macht, wenn die anrufen, die Werbeanrufer und die Betrüger, sage ich einfach mal so. Hier ist Bruce Willis und sein lieber Kollege Hans Jung. Und das Thema diesmal Werbeanrufer.
1: Hallo Leute, mein Name ist Bruce Willis und ich habe den härtesten Job der Welt, nämlich Ehren.

0: Morgen, Bruce.
1: Ja, Mann. Gottverdammter Morgen, Hans-Jürgen. Stell dir vor, mit dem Auto hat es leider nicht geklappt. Aber dafür gewinnst du 1 Million Euro.
2: Wovon redest du?
1: Von der netten Frau am Telefon. Ich glaube, sie mag dich. Sie hat sich eben eine halbe Stunde Zeit genommen. Und dann hast du das Los zum exklusiven Sonderpreis bekommen.
2: Bruce, du bist doch nicht auf irgendwelche Werbeanrufe reingefallen. Hey, und warum gehst du einfach an mein Telefon?
1: Hans-Jürgen, stell dir vor, ich lasse das Telefon klingeln. Wenn du nicht da bist, dann hättest du jetzt nicht den billigen Telefontarif.
2: Ach, deswegen ist meine Rechnung im letzten Monat so hoch gewesen. Du schließt irgendwelche Verträge mit meinem Namen ab. Hör zu, du gehst nicht mehr an mein Telefon.
1: Wie du meinst.
2: Okay, jetzt zeige ich dir, wie man sie abwimmelt. Elos? Nein, danke, ich habe kein Interesse. Tschö. Siehst du, Bruce? Kein Cent aus dem Fenster geworfen.
1: Verstehe. Dann lass es mich jetzt nochmal probieren, ja?
2: Gut. Und denk dran, du nimmst nichts.
1: Elos? Ah, guten Tag, Herr Dr. Schneider.
3: Bruce!
1: Gespräch zur Beförderung? Nein, danke, ich habe kein Interesse.
2: Oh nein.
1: Woher haben Sie, Schweinebacke, überhaupt meine Nummer? Aufgelegt. Der wird hier nie wieder anrufen.

Gestern war ja wieder montags und montags, da kommt ja immer die Familie Geissens mit den beiden Töchtern, mit Janaya und dann naja Robert und mit Carmen. Und Carmen, die hatte sehr schlechte Zeit gehabt im Moment. Und zwar hatte sie einen Treppensturz erlitten, oder sie ist gerade am einen Treppensturz erlitten. Und irgendwie hat die da irgendwas im Gehirn gehabt. Ich glaube, das war ein Bluterguss, der dann natürlich entfernt werden musste. Und sie hat jetzt so eine kleine Platine, also Metall, in ihren Kopf drin. Und jetzt scheint sie wieder ein bisschen normal zu sein. Sie hat ja dann einiges nach dem Sturz irgendwie was vergessen oder irgendwie ein bisschen durcheinander im Kopf gewesen. Und da haben die ja schon gedacht, dass das Alzheimer wäre. Nein, nein, das war nur der Grund, dass sie so ein bisschen verwirrt im Kopf war, der Treppensturz. Und die Janaya, nee, Davina war dann so pfiffig, sie ist ja eh die Krankenschwester der Familie. Und sie hat sich gesagt, komm her, komm, Mama, du musst jetzt zum Doktor gehen, sonst wird das alles nichts. Ja, und weiter mit den Geissens und die beiden Töchter. Gut, der eine ist gut bestückt und der andere, also ich meine jetzt die Brüste so nicht, der eine ist gut bestückt, der andere weniger gut bestückt und die Geissens hatten das natürlich das Glück, nicht gut bestückt zu sein. Gut, und die beiden werden sich demnächst jetzt wieder eine Brust-OP unterziehen. Ja, ist das korrekt, ist das richtig, in jungen Jahren schon so eine Brust-OP machen? Ich weiß es nicht. Keine Ahnung, müssen die beiden Mädels selber wissen, aber meine liebe Kollegin Beatrice Igli, die braucht es nicht. Sie ist sehr gut bestückt und auch sehr sympathisch, also eine ganz fantastische Frau, Beatrice Igli. Und hier kommt sie mit, wo sind denn all die Romeos? Tja, im Freibad, keine Ahnung, wo die überall sind im Moment. Bitteschön, hier ist Beatrice.

0: wünsche ich mir.
1: Beatrice Illy, die Schlagercharts Top 50. Ja, die ersten drei Plätze. Wie sind sie in der Kalenderwoche 22 belegt? Platz 3, Malte Kelly mit Frei. Platz 2 ist Beatrice Illy mit Alibi, mit ihrem neuen Song, der mittlerweile schon 11 Wochen dabei ist. Und Platz 1, Trommelwirbel, ist Malte Kelly mit Ein Kuss in Paris. 4 Wochen ist sie dabei mit dem Song und in der letzten Woche war sie auf 2, hat Beatrice überholt. Und hier ist Ein Kuss in Paris. Malte Kelly, Platz 1.

Wenn man in einer Zweiraumwohnung wohnt und dann noch auf dem Dach eine Dachgeschosswohnung hat, dann wird es mal ganz, ganz schnell über 36 Grad in der Wohnung. Wir haben hier so, naja, normale Temperaturen. Wir schwitzen nicht in der Wohnung, aber wenn man dann rausgeht und dann auf der Terrasse, dann bam, hat man voll einen Weg. Hier ist dann der Zaun Zweiraumwohnung 36 Grad.

Mega Comeback steht uns bevor, und zwar Mark Medlock. Er kehrt nach 10 Jahren wieder auf die große Showbühne zurück. Und eine Rentnerin hat ihn dazu gebracht. Wahrscheinlich war sie ein großer Fan von ihm und hat gesagt, du musst wieder singen, du musst wieder auf die Bühne. Und er hat es getan. Er arbeitet fleißig an seiner neuen CD. Und so wie sie gerade auf den Markt kommt, werden wir sie hier in der Kaffeezeit natürlich spielen. Hier ist Mark Medlock mit Summer Love.

Das Europawetter für heute am Dienstag, den 26.05. Also ich komme mir vor, als wenn ich schon im Juni oder im Juli wäre, ne, bei diesen Temperaturen. Okay, wollen wir mal drauf schauen aufs Europawetter.

Es geht los wie immer mit Athen. Athen meldet heute am Dienstag 30 Grad Sonnenschein pur. Madrid 32 Grad Sonnenschein pur. In Paris, da scheint auch die Sonne und bei 33 Grad. Eine kleine Abkühlung bekommen wir heute in Stockholm. Da regnet es so ein bisschen und die Temperatur liegt da bei 20 Grad. Bukarest meldet wieder Sonnenschein pur bei 27 Grad. In Moskau, da regnet es zurzeit bei 13 Grad. Warschau meldet wieder Sonnenschein und bei 26 Grad. Eigentlich regnet es ja immer in London und ist immer bewölkt, aber heute in London, da scheint die Sonne aus allen Löchern und 34 Grad. Und wir können uns in Oslo wieder leicht abkühlen bei 20 Grad und einer leichten Bewölkung. Temperatur gleich sind die beiden letzten Länder, die ich habe. Einmal Rom und einmal Wien, also Italien und Österreich. Da scheint die Sonne aus allen Löchern bei 31 Grad jeweils. Wir hier in Niedersachsen, in Hameln, Bad Pyrmont und genauer gesagt in Afferde, haben wir etwas wärmer, 32 Grad Sonnenschein pur. Ich sag ja, wie soll das denn halt im Sommer werden, wenn tatsächlich nächsten Monat oder Juli Sommer ist? Ich bin echt gespannt, wie das Wetter dann wird. Und ich sage ein herzliches Willkommen in der zweiten Stunde von Kaffeezeit. Wir gehen zurück in den 80ern. Wir gehen in die Disco, wo noch eine Disco war. Und die Bee Gees waren ja damals ganz groß in der Disco-Zeit. Und hier ist der Song Stayin' Alive. Euch eine schöne zweite Stunde Kaffeezeit.

0: Simple Red mit Fair Road, eine schöne Samba hier bei uns in der Kaffeezeit. Weiter geht's mit Olaf, der Flipper, also von den Flippers der Olaf, und der keine Probleme, nur Problemo.
1: 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Warst du?

0: Olaf, der Flipper, erfolgreich total unterwegs. Ja, wir schalten jetzt mal rüber nochmal ins Büro von Bruce Willis und Hans-Jürgen. Und ich weiß ja nicht, ob Bruce Willis wieder ein Problem hat. Irgendwie hat er was mit Radiostimmen zu tun. Wer weiß, was er da hört. Hier ist Bruce Willis und sein lieber Kollege Hans-Jürgen in der zweiten Stunde.
1: Hallo Leute, mein Name ist Bruce Willis und ich habe den härtesten Job der Welt. Nämlich Ehren.
2: Morgen, Bruce.
1: Ja, Mann. Gottverdammter Morgen, Hans-Jürgen. Sei mal bitte still. Ich bin gerade im Gespräch.
3: Mit dem Radio?
1: Hast du noch nie was davon gehört, dass die Geister durch das Radio Kontakt mit den Lebenden aufnehmen?
3: Bruce, daran glaubst du doch nicht etwa.
1: Natürlich nicht. Ich weiß es. Man muss nur eine Frage stellen. Hallo? Ist da jemand im Zwischenreich? Hello again. Da. Hello? Was willst du? Oh mein Gott, der Geist will mich holen.
3: Bruce, das war nur irgendein Sender, der Howard Carpendale spielt.

0: Für Genießer beginnt jetzt eine der besten Zeiten des Jahres. Die ersten Erdbeeren liegen in den Regalen, Spargel hat wieder Saison und knackig frischer Salat wird geerntet. Es fällt auch auf, dass beim Einkaufen immer öfter Wert auf Regionalität und Frische gelegt wird. Doch woran erkennt man wir richtig, dass das Obst wirklich frisch in dem Supermarkt ist? Das weiß Mike Wirth.
1: Damit Obst und Gemüse frisch im Supermarkt landet, sind kurze Wege, eine durchgehende Kühlung und eine schnelle Verteilung in die Märkte entscheidend. Wenn Früchte später und reifer geerntet werden können, entfalten sie ihr maximales Aroma und bilden Nährstoffe. Nach dem Einkauf kommt es dann auf die richtige Lage.

0: Lagerung an, sagt Diane Buckstegge von Rewe.
1: Erdbeeren beispielsweise, die lagert man am besten ungewaschen und locker ausgebreitet im Kühlschrank. Spargel sollte idealerweise ungeschält und in ein feuchtes Tuch eingeschlagen im Gemüsefach gelagert werden. Und Salat, der sollte auch am besten kühl gelagert und erst direkt vor dem Verzehr mit kaltem Wasser gewaschen werden.
0: Besonders wichtig ist eine enge Zusammenarbeit mit regionalen Erzeugerbetrieben. Dazu gehören Saisonpläne, abgestimmte Erntemengen und Erntezeiten sowie regelmäßige Qualitätskontrollen. Im Regal erkennen wir Frische dann hauptsächlich am Duft und auch optisch.
1: Salatblätter sollten saftig wirken und nicht welk oder trocken aussehen. Beeren duften intensiv, wenn sie frisch sind, und man sollte immer auf Druckstellen und Feuchtigkeit in der Verpackung achten.
0: Übrigens, regionale Saisonware hat meist einen besonders intensiven Geschmack und hohe Qualität.
1: Mit unserer neuen Kampagne Frische hat einen Namen, Rewe, rücken wir regionale und saisonale Vielfalt in den Mittelpunkt. Gleichzeitig machen wir Frische aber auch direkt im Markt erlebbar, zum Beispiel durch großzügige Obst- und Gemüsebereiche, saisonale Platzierungen und Inspirationen zum Kochen. Wir wollen Lust auf frisches Obst und Gemüse machen.

In 2 Wochen ist es endlich soweit. Da macht die legendäre Country Band Truckstop in Höxter an der Weser statt. Am 7.6. treten die da live auf. Ab 16 Uhr kann man sie dann erleben. Sie haben mittlerweile ein neues Studioalbum aufgenommen, das da heißt Freiheit. Und ich habe 2 Titel mal rausgesucht. Einmal, ich möchte so gern Dave Dudley hören, Truckstop, und danach Der wilde, wilde Westen. Also nicht vergessen, übernächste Woche, also nicht dieses Wochenende, da drauf das Wochenende, am 7. Juni. Wir sind schon im Juni. Ist ja unfassbar, mal auf dem Kalender nochmal genau gut. Tatsächlich, nächste Woche sind wir schon im Juni. Ist ja Wahnsinn. Also am 7. Juni, da sind die Truckstop zu Gast in Höxter live on air, open air sogar. Und ich hoffe, das Wetter ist dann genauso gut wie heute. Nicht, dass wir dann nassen Hintern bekommen. Also, jetzt geht's los mit Truckstop. Ich möchte so gern Dave Dudley hören. Und im Anschluss, der wilde, wilde Westen fängt natürlich hinter Höxter an. Bitteschön.

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1: Gut gelaunt in den Dienstagnachmittag am heutigen 26. Mai, der sich so anfühlt wie Hochsommer. Gut, wir machen weiter mit Musik und dann sehen wir mal ein bisschen weiter, was noch gleich kommt. Aber ich denke mal, immer noch gute Musik. Ah ja, den habe ich auch noch hier dabei, diesen Pietro Basile, der ja von den Sängern. Ach, ich schaue erst mal nach und dann sprechen wir mal weiter drüber, über Pietro Basile. Aber hier ist mal wieder gute Musik, 15:43 mittlerweile und hier ist Kaffeezeit.

Pedro Basile. Im letzten Jahr hat er in Deutschland durchgestartet beim Schlagerboom 2025 bei Florian Silbereisen. Und er bekam einen Ritterschlag von seinem damaligen Idol Eros Ramazzotti. Und er hat ihn persönlich angerufen und hat gesagt, Mann, Junge, du machst das richtig toll und alles. Und mit der Version von Gianna, eigentlich Gianna gab es ja mal von Wolfgang Petri und er, der Pietro Basile hatte eine Partyversion draus gemacht, auch mit den Draufgängern zusammen und wurde natürlich zum Ritter geschlagen von Eros Ramazzotti. Ja, das hat nicht jeder Künstler heutzutage, der von seinem damaligen Idol, sag ich mal so, zum Ritter geschlagen wird. Ja, und hier kommt Pietro Basile mit seinem neuen Song Buongiorno. Und natürlich bleiben wir so ein bisschen italienisch. Und dann ist auch so langsam meine Sendezeit für heute vorbei. Es war wieder köstlich toll hier heute. Aber ich verabschiede mich ja gleich nochmal persönlich vernünftig. Aber hier kommt der geschlagene Ritter von, der ja zum Ritter geschlagen würde, von Eros Ramazzotti, der Pietro Basile mit Buongiorno.

Pedro Basel, der Shooting Star im vergangenen Jahr. Und er ist richtig mega gut. Gut. Okay. Jo.

Ja, ihr Lieben, das war Kaffeezeit am heutigen Dienstag. Ich hoffe, ihr habt nicht ganz so geschwitzt, wie ich es hier. Nee, ich habe ja gar nicht geschwitzt hier unten. Was erzähle ich denn da? Nee, hier unten war es sehr schön kühl hier bei mir im Studio. Das ist immer der Vorteil, aber im Winter, da friert man auch. Man friert eigentlich hier immer, wenn man keine Heizung anmacht. War schon wieder fast zu kalt für mich hier. Nächste Woche gibt es wieder eine neue Ausgabe Kaffeezeit von 14 bis 16 Uhr. Was haben wir denn da für Datum nächste Woche eigentlich? Muss ich mal auf den Plan gucken hier. Nächste Woche sind wir schon im Juni. Da haben wir schon den 2. Juni. Wahnsinn, Wahnsinn, Wahnsinn, Wahnsinn, wie die Zeit vergeht. Bald haben wir dann die Sonnenwende, dann ist das halbe Jahr wieder rum. Ja, ja, so ist das. Nächste Woche, wie gesagt, am 2. Juni gibt es dann eine neue Ausgabe Kaffeezeit. Und bis dahin, lasst euch nicht ärgern, bleibt uns gesund und vor allen Dingen viel trinken bei der Wärme. Ja, fehlt mir noch was? Nö, eigentlich nicht, ne? Gut, da haben wir ja alles gesagt. Doch, eins muss ich noch machen, und zwar mich vernünftig verabschieden von euch. Wie immer sage ich nur Tschüss, Servus, Dritzli und Hallöchen, habt eine schöne Zeit. Bis dahin, euer Micha. Bye, bye, tschüssi. Und ich bin jetzt raus.

für Windows- und Debian-Betriebssysteme verfügbar. Mercury eignet sich für die Verwendung mit den meisten Kurzwellenfunkgeräten und ist vollständig für den Amateurfunk konform. Erste Stimmen zeigen sich bereits positiv. Dazu die ARDC-Geschäftsführerin Rosi Schächter, Kilo Juliet 7 Romeo Yankee Victor. Rizomatica hat nicht nur ein vollständig quelloffenes Software-Modem entwickelt, sondern dies auch getan, um Gemeinschaften zu stärken, die eine eigene Kommunikationsinfrastruktur benötigen. Wir sind stolz darauf, Rizomatica bei dieser Arbeit unterstützt zu haben und freuen uns sehr, dass es nun der Amateurfunk-Community und anderen weltweit zur Verfügung steht, die Hochfrequenz für kritische Kommunikation nutzen. Auch andere Softwareautoren und Amateurfunkorganisationen sehen die Bereitstellung des neuen digitalen Modem-Protokolls von Rizomatica einen Meilenstein bei der Nutzung von freien, quelloffenen Lösungen zur digitalen Signalübertragung. Mercury ist auf GitHub zum Download verfügbar. Demo-Videos finden sich auf YouTube. Interessierte Besucher der Funkfachmesse Ham Radio können sich Ende Juni persönlich mit den Entwicklern treffen und sich am gemeinschaftlichen Stand der DARC-Referate informieren. Der DARC FT4 Contest 2026 ist beendet. Zahlreiche Funkamateure waren am 12. Mai in dieser digitalen Betriebsart aktiv. Bereits am Tag nach dem Wettbewerb sind beim DARC-Contest-Referat 50 Logs aus 11 Ländern eingegangen. Sie dokumentieren insgesamt 2466 Funkverbindungen. Die Betriebsart FT4 wurde vom amerikanischen Physik-Nobelpreisträger Joe Taylor, Kilo 1 Juliet Tango, entwickelt und ist Bestandteil der WSJT-Software-Suite. Diese ermöglicht digitale Signalübertragungen auch mit sehr schwachen Signalen oder geringen Sendeleistungen. Bei FT4...

Hallihallo und herzlich willkommen mal wieder zum Hit-Countdown. Hier ist sie, die Chartshow mit den Hits aus der Vergangenheit. Und heute gehen wir zurück ins Jahr 2004.

genauer gesagt in die bayerischen Singlecharts des Jahres 2004. Tolle Songs werden wir hören, wunderbare Interpreten und Mega-Hits, die uns sicherlich noch irgendwo im Oberstübchen ja so abgespeichert wurden. Ja, richtig. Zum Beispiel Maroon 5, Outkast sind mit dabei, Silbermond, Britney Spears, die Black Eyed Peas, Anastasia und viele, viele andere. Die Top 30 des Jahres 2004.

0: Wir legen natürlich los mit Platz Nummer 30. Nur die 30, wobei das ja ein Riesenhit war. Das Video allein war schon schuld, als nämlich im 80er Jahresteil Aerobic gemacht wurde. Aber zur Mucke aus dem Jahr 2004 kann nur einer sein. Eric Price, nämlich Call on Me, sein Riesenhit, war sogar eine Nummer 1 in den bayerischen Charts. Im Endeffekt aber nur Platz Nummer 30 des Jahres. Gleich hinterher dann Platz Nummer 29 mit Soul Control, Chocolate, ihr Hit, war ein echter Sommerhit. Und Sarah Connor hatte Natural an ihrer Seite, Just One Last Dance. Mit diesen Hits beginnen wir, und Sommerhits ist ein gutes Stichwort. Da haben wir noch was nachher im Petto, auf jeden Fall. Ich wünsche euch auf jeden Fall ganz, ganz viel Spaß in den nächsten beiden Stunden. Hit Countdown, die bayerischen Singlecharts 2004. Mit mir, mit Michael Klein-Lutzmann.
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0: Platz Nummer 28 der bayerischen Singlecharts des Jahres 2004. Das war Sarah Connor und an ihrer Seite Natural, Just One Last Dance. Gehen wir hoch auf die 27 und ich habe einen Sommerhit versprochen. Hier kommt er, die Hot Banditos mit Veo Veo auf der 27. Die 26 dann belegt von Kevin Lytle, Turn On Me, und die 25 von Mario Winans featuring Anja und P.D.D., I Don't Wanna Know. Was für Hits, oder? Klar, machen wir weiter. Gehen hoch bis auf die Top 20 mit Third Wish featuring Baby Bash, Obsession. Dann wieder Baby Bash featuring Frankie J, Sugar Sugar, ihr Hit, und Maroon 5 mit This Love sind dann die nächsten auf der 22. Die 21 belegt dann von Outkast, Hey Ja, ist ihr großer Hit. Ja, und dann sind wir gleich drin in den Top 20. Aber erst einmal diese Songs, die ich alle gerade genannt habe. Hier sind sie.
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0: Ihr hört den Hit-Countdown. Wir sind im Jahr 2004 mit den bayerischen Singlecharts. Die Top 30 hört ihr. Und wir sind mittendrin jetzt in den Top 20, denn das war gerade eben Platz Nummer 21. Auf der 20 Jamelia mit Superstar und Anastasia sang Left Outside Alone, Platz Nummer 19. Stefan Raab brachte den Soundtrack herbei für einen Bully-Film. Jawohl, natürlich. Und wenn ich sage Spooky, Kork und Schrotti, klar, dann wisst ihr, dass es nur das Space-Taxi sein kann. Natürlich Platz Nummer 18. Die 17 dann von Blue Lagoon, wieder so ein Sommerhit, Break My Stride, 10 Wochen lang in den bayerischen Singlecharts, höchste Chartplatzierung, die 3. Und dann noch zum Abschluss die Nummer 16 mit Kellys, Trick Me, ihr Hit. Das ist dann die erste Stunde des Hit-Countdowns gewesen. 5 Songs kommen jetzt noch, gleich in der zweiten Stunde 15 weitere. Also, dranbleiben.
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Hallihallo und herzlich willkommen zurück zum Hit Countdown. Hier ist sie immer noch, die Chartshow mit den Hits aus der Vergangenheit. Und heute befinden wir uns im Jahr 2004, genauer gesagt in den bayerischen Single Charts. Die Plätze 30 bis 16 haben wir schon gehört. Die Top 15 kommen jetzt noch in dieser zweiten Stunde. Und wir legen sofort los mit Silbermond. Was für ein toller Song. Sinfonie. Zwar nur 4 Wochen lang in den bayerischen Top 10, auch nur eine Nummer 8 gewesen. Aber viele, viele Wochen in den Charts generell vertreten. Deswegen die 15. Britney Spears hatte einen Riesenhit, Toxic nämlich, aber der befand sich tatsächlich nicht in den Top 30, nee, aber Every Time. Platz Nummer 14. Die Black Eyed Peas dann auf der 13 mit Shut Up und Eamon sang Fuck It, I Don't Want You Back auf Platz Nummer 12. Tja, und dann gab es jemanden, der für Deutschland beim Eurovision Song Contest angetreten ist. Natürlich kann nur Max Mutzke gewesen sein im Jahr 2004. Stefan Raab war schuld. Can't Wait Until Tonight. Und ich weiß gar nicht, auf welchem Platz er gelandet ist. In Bayern auf jeden Fall in den Charts auf der 1, 12 Wochen lang in den Top 10. Und ich meine, er wäre auch in den Top 10 generell gewesen beim Eurovision Song Contest. Kann gleich mal nachschauen. Wir hören ihn auf jeden Fall gleich. Max Mutzke. Vorher Eamon, The Black Eyed Peas, Britney Spears und hier sind Silbermond. Viel Spaß auch in dieser zweiten Stunde Hit Countdown. Weiterhin mit mir, mit Michael Klein-Luttmar.

0: Max Mutzke auf Platz Nummer 11 in den bayerischen Singlecharts des Jahres 2004, auf Platz 8 übrigens beim Eurovision Song Contest in Istanbul damals. Ich habe nachgeschaut. Damit sind wir drin in den Top 10 des Jahres 2004 der bayerischen Singlecharts. Obsession von Aventura auf der 10 werden wir jetzt gleich sofort hören, bevor dann Nelly Furtado Powerless singt. Sie landete auf Platz Nummer 9 in den Charts in Bayern, generell auf Platz Nummer 6. Michael Andrews featuring Gary Jules mit Mad World dann auf der 8, höchste Chartplatzierung die 7, und Anastasia war Sick and Tired. Klar, sie hatte ihre Krebserkrankung überwunden und kam gestärkt zurück. Sick and Tired war ein Titel, den sie halb gesungen hat, eben als sie wieder gesundet war, aber auch noch in ihrer Krankheitsphase. Das hört man vor allen Dingen am Anfang des Songs, als ihre Stimme noch nicht so richtig heftig wieder war. 13 Wochen lang in den bayerischen Top 10, höchste Chartplatzierung die 2. Und dann mit Augen auf der 6. Ja, die 5 haben wir auch noch, oder? Klar, Limp Bizkit, Behind Blue Eyes, was für ein toller Song. Und Usher featuring Lil Jones und Ludacris mit Yeah, dann auf der 4. Diese Songs hören wir gleich alle, dann geht's gleich rein in die Top 3. Hier ist der Hit-Countdown.
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0: John und Ludacris, das waren sie mit Yeah auf der 4. Damit sind wir auf den Treppchenpositionen angelangt, kommen auf Platz Nummer 3 mit Juli und ihre perfekte Welle. Was für ein Riesen-Riesen-Hit im Jahre 2004, leider überschattet von den Ereignissen, die dann im Dezember passierten. Tatsächlich mittendrin, als der Hit eben riesengroß war, kam auch der große Tsunami. Und somit war der Hit dann nicht mehr zu hören im Radio. Perfekte Welle, wir spielen aber heute sehr, sehr gerne. Platz Nummer 3 des Jahres 2004. Ja, und dann ein One-Hit-Wonder sozusagen. Naja, im volkstümlichen Bereich hatten sie viel, viel mehr Hits. In den Charts generell natürlich nicht so. In Bayern nur Platz Nummer 4. Deutschlandweit standen sie sogar tatsächlich auf der 1 auch. Wer? Der Randfichten, lebt denn der alte Holzmichel noch? Tatsächlich die Nummer 2 des Jahres 2004. Und dann gibt's gleich noch die 1 in zweifacher Ausführung sozusagen. Vorher noch die Randfichten und hier sind Juli.
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0: Der Randfichten und lebt denn der alte Holzmichel noch? Riesenhit im Jahr 2004. Platz Nummer 2 auch in Bayern. Jahresweit gesehen. Sind wir auf der 1 angelangt? Jawohl, und den gibt es in doppelter Ausführung. Zwei Bands haben diesen Titel herausgebracht. Zum einen Hiducci, noch erfolgreicher und deswegen auch die 1 in Bayern, waren allerdings Ozone, übrigens auch deutschlandweit. Dragostea, Dintei, natürlich der Mega-Hit des Jahres 2004. 21 Wochen lang in den bayerischen Top 10, höchste Chartplatzierung die 1, im Endeffekt sowieso die 1. Hier sind Ozone und Dragostea, Dintei und das war der Hit-Countdown des Jahres 2004 der bayerischen Singlecharts. Mit mir, mit Michael Klein-Luttmer. Tschüssikowski!
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0: nicht neu.
1: Das ist jetzt Bruno Terry, der alte Cowboy verkauft sein letztes Pferd.
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Jetzt habe ich hier Tom Astor mit Radwechsel.

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jetzt habe ich hier Donald Wolf mit Wilde Rose von Colorado.

Jetzt habe ich Digitex mit Wild West und Wicked. Mein vorletzter Titel.

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1: Jetzt habe ich hier Black Shelton mit Nobody But You. In 30 years. Mein letzter Titel für heute.

Ja, meine Lieben, meine Vertretungssendung geht jetzt hiermit zu Ende. Ich bedanke mich fürs zahlreiche Zuhören. Mich könnt ihr wieder hören morgen Abend ab 22 Uhr und Donnerstag wieder mit einer Vertretungssendung ab 18 Uhr.

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Und hier bei uns im Chat begrüße ich mal unseren Funky. Und natürlich unsere Anne. Ja, durch die Sendung, Alter.

So, und los geht's bei mir mit unserer kleinen Hannoveranerin. Fangen wir an. Die Lena. Satellite. Viel Spaß.

So, weiter geht's, weiter geht's. Out Lear und John Fogerty. Hey, forever, the new.

Jawohl, Michael Barnett. Weiter geht's bei mir mit Ismael Kamakawo, wie Wölle oder wie der heißt. Jedenfalls over. Nee, Solway over Raymond. Der Mann mit der Ukulele, sagen wir mal so.

0: So, den Graf habe ich auch dabei. Unheilig. Geboren, um zu leben.
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0: Und dann war auch keinen mit Raven Clark.
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So, Catering mit Raven Plague. Pitbull und Mark Anthony. Geht bei mir weiter. Jawohl, Mund mit Over. Rain over the rainbow. Ja, sollte man meine Brille aufsetzen. Und danach, Summer mit Aloha Thumb Dance.

Alors, non, bien oui, M, Hit, genau, Wonderful Life.

Kevin Hilton, I like. Und dann geht's weiter mit Kesha und TikTok. Aber TikTok, nein, danke, habe ich nicht. 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

Ja, schönes Lied. Metcom habe ich hier. Glow. Und danach geht weiter mit Taiyo Kwus.

Da habe ich doch mal den Mehrsatz. Maschi, don't believe. Und im Anschluss Edward Meyer, Stereo Love.

Ja, aber Peter, meine Ablöse ist auch schon da. Die Sandy. Guten Abend. Calvin Harris und Alice Golding habe ich hier mal drin. Outside.

0: Jawohl, mit Black Eyed Peas mache ich weiter. The Time. Genau.
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Jawohl, Barbara Streisand. So, Zweier habe ich noch. One Republic. Marching on. Auf geht's.

0: Und ich verabschiede dich mal hier aus dem Radio Clan und dem Laut FM. Schön, dass ihr zugehört habt.
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0: Und hier bei uns im Chat befinden sich noch unser Funky.
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0: Und die Penny. Dir wünsche ich gleich eine Juppie und störungsfreie Sendung.

Ja, und wir hören uns am Freitag wieder. Ja, bis dahin, tschüssi, macht's gut und bye bye.

0: wunderschönen Dienstagabend. Ich wünsche euch allen hier. Ich begrüße hier mal die Maus, den Sepp, die Erna, den Funky, ja, und alle, die sonst so hier zuhören. Jetzt kommt hier Eloy de Jong und Ross Anthony. Viel mehr als das Beste.
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jetzt begrüße ich hier mal alle neu dazugeschalteten Hörern sowie Edale, Micha und Yannick. Ja, und alle, die sonst viel zuhören. Es kommt hier Deep or Alive, You Spin Me Around.

0: etwas Besonderes. Na, dann ist natürlich klar, warum wir alle hier sind. Oh Mann, ist das geil. Ich liebe dieses Radio.
1: Ja, und jetzt geht's weiter mit Tommy Fischer. Ich bin dein Kapitän.

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1: Ja, und jetzt kommt hier KI-Schnecke, Schatzi, wie wär's? Ja, und das Lied hat echt geholfen, denn die Maus hat jetzt auch eine kleine Katze.
0: Stern, so klar.

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1: Ja, und dann wollen wir hier mal nach Barcelona reisen. Ja, mit KI Schnecke. Mit der ganzen Radiofamilie.
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1: Jetzt geht's weiter mit Robin Schulz und Rita Ora mit IB Tür.

Wir sind eine große Familie. Ja, Laura, Angela, wir sind Family. Ja, die Luna und Sarah Lina sind meine CC-Töchter.

0: noch mal in die Flasche, wie spät es ist. Mhm. Ja.
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